Klangpracht und stilistische Eleganz, eine Entdeckung auf sämtlichen Ebenen. Die Concerti Grossi des portugiesischen Barockmeisters Antonio Pereira da Costa. Wenig weiß man über dessen Biografie, gewiss sind sein Status als geweihter Priester und seine Funktion als Kapellmeister an der Kathedrale von Funchal. Für die exquisite Einspielung der Concerti zeichnet das Ensemble Bonnecorte verantwortlich.

Das Debütalbum der kanadischen Pianistin Sophia Liu versammelt Werke von Franz Liszt und Frédéric Chopin. Wir hörten die Mazurka Nummer 2 im Moll Opus 17 von letzterem. Damit bei Gewandhausradio ins Herz des telemannschen Klangkosmos einer Welt überbordender Varianz, fernab jeglichen Formalismus, die im Übrigen auch andere europäische Musiksprachen seiner Epoche ventiliert. Das Ensemble des Ombres und Flötist Sylvain Sartre mit dem zweiten Satz G aus dem Pariser Quartett Nummer 6 in E-Moll.

Sylvain Sartre und das Ensemble Les Ombres mit dem zweiten Satz G aus dem Pariser Quartett Nummer 6 E-Moll von Georg Philipp Telemann. Ebenfalls von der historischen Spielweise geprägt, die folgende Lesart von Mozarts Violinkonzert Nummer 2 D-Dur Köchelverzeichnis 211. Solist Christoph Konz und das Ensemble Les Musiciens du Louvre mit dem dritten Satz Rondo Allegro.

Christoph Konz und das Ensemble Les Musiciens du Louvre mit dem dritten Satz Rondo Allegro aus dem Konzert für Violine und Orchester Nummer 2 D-Dur, Köchelverzeichnis 211 von Wolfgang Amadeus Mozart. Ins 19. Jahrhundert damit, zu Chormusik von Heinrich von Herzogenberg. Aus 12 deutsche Volkslieder aus dem 15., 16. und 17. Jahrhundert für gemischten Chor Opus 35, Es geht eine dunkle Wolken rein. Markus Utz leitet das Ensemble Cantissimo.

Wilhelm Stenhammer aus der Sammlung Spätsommernächte, Opus 33, die Nummer 5, Bocco Allegretto, Pianist Niklas Sivelöf. 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Zu den britischen Inseln hatte bekanntlich Felix Mendelssohn Bartholdy ein besonderes Verhältnis. Dort schuf er einige maßgebliche Werke, dort feierte er mit seiner Musik große Erfolge. Zu den englischen Dirigenten, die Mendelssohns Werk besonders zugewandt sind, zählt Edward Gardner. Er hat bereits dessen komplettes sinfonisches Werk eingespielt. Aus der zweiten Sinfonie B-Dur, Lobgesang, hier ein Ausschnitt aus dem ersten Satz, Allegretto und Bocco Agitato. Gardner am Pult des City of Birmingham Symphony Orchestra.

Allegretto und Poco Agitato aus der zweiten Sinfonie in B-Dur, Lobgesang von Felix Mendelssohn Bartholdy. Edward Gardner dirigierte das City of Birmingham Symphony Orchestra. Bologna, seine Heimatstadt, blieb zeitlebens auch seine Hauptwirkungsstätte. Hier fungierte er als Kapellmeister und Cellist, hier schrieb er 10 Opern, 4 Oratorien, Instrumentalmusik und geistliche Werke. Die Rede ist vom italienischen Barockmeister Domenico Gabrieli. Aufliegt dessen Sonate Nummer 4 D-Dur. Joachim Schäfer, Piccolo-Trompete, wird begleitet von den Bratislava Chamber Soloists.

Gagliarda Bella, Harfenmusik von Fabrizio Dentice, gegeben von Mara Galassi. Der neapolitanische Renaissancemeister fungierte als Lautenist, Gambist und Komponist, insbesondere in Rom und Parma, wo er in Diensten des Adels stand.

Vincenzo Tomasini als Vorlagen für die Suite Die gut gelaunten Frauen dienten ihm ausgewählte Sonaten von Domenico Scarlatti. Non presto in tempo di ballo, so überschrieb der Italiener die Nummer 4 der Suite. Robert Reimer am Pult der Deutschen Radiophilharmonie Saarbrücken-Kaiserslautern.

Eine Bagatelle für Violoncello und Orchester aus dem Jahr 1911 von John Ireland. Raphael Wallfisch wurde begleitet vom Orchestra of the Swan unter David Curtis. Gewandhausradio, Franz Danzi, ein Zeitgenosse Wolfgang Amadeus Mozarts, ein Komponist, der nicht die Delikatesse eines Mozarts erreichte, aber virtuos und geschmackssicher zu komponieren wusste, wovon Zeugnis ablegt, beispielsweise sein Klavierkonzert S-Dur Opus 4. Der dritte Satz daraus, Allegretto, jetzt mit Nare Agamanian, begleitet vom Münchner Kammerorchester unter Howard Griffith.

Bereits mit 19 Jahren gewann sie den legendären Tschaikowski-Wettbewerb in Moskau, die armenische Pianistin Nare Argamanian. Hier war sie zu vernehmen mit dem dritten Satz Allegretto aus dem Klavierkonzert in Es-Dur Opus 4 von Franz Danzi. Howard Griffith am Pult des Münchner Kammerorchesters. Bereits mit 19 Jahren starb in Paris der baskische Komponist Juan Crisóstomo de Arriaga. Insbesondere seine Streichquartette und die Sinfonie in D-Dur geben beredte Beispiele seiner künstlerischen Potenziale ab. Concerto Köln mit dem vierten Satz Allegro con moto aus der Sinfonie.

Das Ensemble Concerto Köln mit dem Finalsatz aus der Sinfonie D-Dur von Juan Crisóstomo Arriaga. Gewandhausradio. Eintritt, so nannte Robert Schumann die Nummer 1 seiner Waltz-Szenen Opus 82. Maria João Pires.

0: Eintritt, die Nummer 1 der Waldszenen, Opus 82 von Robert Schumann, in der Lesart von Maria Joao Peres.
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Giuseppe Antonio Brescianello. Das Konzert für Violine, Oboe, Streicher und Basso Continuo G-Moll, der dritte Satz Allegro. Das La Cetra Barockorchester Basel musizierte unter der Leitung von Václav Lux.

Ein Entree nach Mars, die Gavotta, das ist der dritte Satz aus der Sinfonia A4 Nummer 1 in B-Dur von Benedetto Marcello. Das Ensemble La Floridiana musizierte. Der Venezianer ist Bruder des berühmteren Alessandro Marcello, setzte allerdings andere berufliche Prioritäten. Als Spross einer Advokatenfamilie studierte er Jura und bekleidete anschließend hohe Ämter in der Lagunenstadt, was ihn aber nicht davon abhielt, nebenbei zu komponieren.

Das Ensemble Private Musique um den Barockgitarristen Pia Pitzel mit dieser Folia von Giovanni Paolo Foscarini. Der italienische Barockmeister, selbst Theorben- und Gitarrenvirtuose, stand in Diensten diverser europäischer Fürstenhäuser. Gewandhausradio Gabriel Pirnet schrieb den folgenden Marsch der kleinen Bleisoldaten, Marsch des Petits Soldats de Plomb, Opus 14, Nummer 6. Jean-Pierre Jacquillat am Pult des Orchestre

0: Marche des Petits Soldats de Plomb, Opus 14, Nummer 6 von Gabriel Pernet. Jean-Pierre Jacquillat dirigierte das Orchestre de Paris.
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0: Die Romanze F-Dur für Viola und Orchester Opus 85 von Max Bruch ist in den Konzertsälen weniger präsent als in den Musikhochschulen, wo sie zum Standardrepertoire für Bratschenstudentinnen zählt. Fraglos ein romantisches Kleinod. Janine Jansen, Ricardo Chailly und das Gewandhausorchester Leipzig haben das Werk integriert in ein Album mit Einspielungen von Bruch- und Mendelssohn-Violinkonzerten.

Janine Jansen, die Solistin in der Romanze F-Dur für Viola und Orchester Opus 85 von Max Bruch. Riccardo Chailly leitete das Gewandhausorchester Leipzig. Iroise, so überschrieb Pianist und Komponist Didi Squibon eine Nummer aus seiner Suite Molaine. Musik ganz im Zeichen bretonischer Landschaften.

Iroise, Klaviermusik von Didier Squibon. Gewandhaus Radio, Robert Schumanns Konzertstück für vier Hörner und Orchester F-Dur Opus 86 kam 1850 in Leipzig zur Uraufführung. Das sei, so schrieb Schumann an den Kollegen Ferdinand Hiller, eine seiner besten Sachen. Hören wir German Horn Sound und die Bamberger Symphoniker unter Michael Sanderling.

0: Robert Schumann, das Konzertstück für vier Hörner und Orchester F-Dur Opus 86 von Robert Schumann, gegeben von German Horn Sound und den Bamberger Symphonikern, Dirigent Michael Sanderling.
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0: Auf der Agenda Vokalmusik von Felix Mendelssohn Bartholdy. Lob des Weins. Frieda Bernius leitet die Männerstimmen des SWR-Vokalensembles.

Lob des Weins, ein Chor von Felix Mendelssohn-Bartholdy. Eine Aufnahme mit den Männerstimmen des SWR-Vokalensembles am Pult Frieder Bernius. Wir bleiben bei Mendelssohn. Einen erstaunlichen Eindruck seiner jugendlichen Schaffenspotenziale vermitteln die Streichersinfonien. Die Amsterdam-Sinfonietta unter Lev Markitz mit der Sinfonie Nummer 8 in D-Dur. Anliegt der vierte Satz Allegro Molto.

Die Amsterdam Sinfonietta, Dirigent Lev Markitz mit dem vierten Satz Allegro Molto aus der Streichersinfonie Nummer 8 D-Dur von Felix Mendelssohn Bartholdy. Zu Karl Philipp Emanuel Bach damit in Gewandhaus Radio. Sie hören das Konzert in G-Dur, Werkeverzeichnis 475, in der Lesart von Pianist Sebastian Knauer und dem Zürcher Kammerorchester.

0: Sebastian Knauer war der Solist im Klavierkonzert G-Dur, Werkeverzeichnis 475 von Carl Philipp Emanuel Bach. Er wurde begleitet vom Zürcher Kammerorchester.
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Johann Sebastian Bach, die Bourée aus der Suite Nummer 1 E-Moll, Werkeverzeichnis 996 in der Version für Harfe Solo. Eine Aufnahme mit Markus Volker Thalheimer bei Gewandhaus Radio. Giuseppe Matucci, der italienische Dirigent, Pianist und Komponist, ein reisender Virtuose, wie auch Klavierprofessor am Konservatorium in Neapel und dessen Direktor. Als Dirigent setzte sich Matucci besonders für die Musik Richard Wagners ein, von der er sich allerdings als Komponist kaum beeinflusst sah. Im Gegensatz zu vielen seiner Zeitgenossen in der zweiten Hälfte des 19. Jahrhunderts setzte Matucci als Komponist nicht auf die Oper, sondern fokussierte sich auf Instrumentalmusik. Hier die Gavotta, Opus 55 Nummer 2. Francesco La Vecchia dirigiert das Orchestra Sinfonica di Roma.

Giuseppe Matucci, die Gavotta Opus 55 Nummer 2 in der Lesart des Orchestra Sinfonica di Roma unter Francesco Lavecchia.

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Die Moritat von Mackie Messer aus der kleinen Drei-Groschen-Musik von Kurt Weill. Dieser Song transkribiert für Klavier von Florian Noack. Zu finden diese Nummer auf Noacks Album Tales of the Jazz Age. Und zu den Komponisten, die es noch zu entdecken gilt, gehört fraglos der Brite William Smethurgill, ein Zeitgenosse Mozarts. Zu dessen wichtigsten Werken zählen die 6 Ouvertüren-Sinfonien Opus 5 und 7 Klavierkonzerte. Aus der Ouvertüre Opus 5 Nummer 4 S-Dur, der erste Satz Allegro. Douglas Bostock dirigiert das Südwestdeutsche Kammerorchester Pforzheim.

William Thavergel, das Allegro aus der Ouvertüre Opus 5 Nummer 4 in S-Dur. Douglas Bostock am Pult des Südwestdeutschen Kammerorchesters Pforzheim. Gewandhausradio, das Werk des Spaniers Joaquin Rodrigo, ist überschaubar und kennt drei Höhepunkte. Das Concierto de Aranjuez, die Fantasia para un gentil hombre und das Concierto Madrigal. Aus letzterem der siebte Satz Fandango, eine Aufnahme mit Narciso Jeppes und Gottlieb Mondon Gitarren und dem Philharmonia Orchestra unter García Navarro.

0: Concierto Madrigal für zwei Gitarren und Orchester von Joaquin Rodrigo. Der siebte Satz Fandango, daraus gegeben von Narciso Jeppes und Gottlieb Mondon, begleitet vom Philharmonia Orchestra, Dirigent García Navarro.
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0: Auf der Agenda ein weiteres Doppelkonzert, in diesem Fall von Antonio Vivaldi. Dessen Concerto für zwei Trompeten, Streicher und Basso Continuo C-Dur, jetzt mit den Solisten Benjamin Raymond und Marianne Boisse. Mathieu Lussier leitet das Ensemble Les Violons du Roi.

Konzert für zwei Trompeten, Streicher und Basso Continuo in C-Dur von Antonio Vivaldi. Wir brachten eine Aufnahme mit den Solisten Benjamin Raymond und Marianne Bois. Das kanadische Ensemble Les Violons du Roi musizierte unter der Leitung von Mathieu Lussier. Gewandhausradio aus den böhmischen Liedern und Tänzen von Jaromir Weinberger, im Folgenden die Nummer 5. Karl-Heinz Steffens am Pult der Deutschen Staatsphilharmonie Rheinland-Pfalz.

Jaromír Weinberger, der tschechische Komponist, studierte unter anderem in Leipzig, am dortigen Konservatorium in der Kompositionsklasse von Max Reger. Sein mit Abstand erfolgreichstes Werk, die Oper Schwander, der Dudelsackpfeifer, die in den ersten Jahren nach der Uraufführung rund 2000 Aufführungen erlebte. Wir hörten die Nummer 5 aus Weinbergers böhmischen Liedern und Tänzen. Karl-Heinz Steffens dirigierte die Deutsche Staatsphilharmonie Rheinland-Pfalz.

0: Franz Schubert, der Marsch pour enfants, G-Dur, Deutschverzeichnis 928, gegeben vom Geisterduo.
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0: Der belgische Cellist und Komponist François Servais gehörte zu den namhaftesten Musikern seiner Zeit. Sein Beiname: der Paganini des Violoncellos. Geschätzt unter anderem von führenden Komponisten wie Hector Berlioz, bereiste er als gefragter Virtuose ganz Europa. Angeblich gab er rund 10.000 Konzerte, die ihn bis nach Russland führten. Eine Prinzessin schenkte ihm dort ein Stradivari-Cello. Aus Servais Cello-Konzert H-Moll Opus 5, jetzt der Finalsatz Allegro. Didier Poskin wird begleitet vom KBS Symphony Orchestra unter Patrick Davin.

François Servais, das Konzert für Violoncello und Orchester H-Moll, Opus 5, der dritte Satz, Allegro. Patrick Davin leitete das KBS Symphony Orchestra, verortet in Südkorea. Gewandhaus Radio, er starb bereits kurz vor seinem 20. Geburtstag, Diagnose Tuberkulose. Der spanische oder genauer gesagt der baskische Komponist und Geiger Juan Crisóstomo de Arriaga. Das war 1826, alsbald geriet er in Vergessenheit. Heute zählen seine Werke zum nationalen Erbe. Bekanntheit erlangten insbesondere seine Streichquartette, seine Kirchenmusik, Ouvertüren und eine Sinfonie. Aus letzterer, der Sinfonie für großes Orchester D-Moll, der dritte Satz, Minuetto, Allegro, Trio, Da Capo al Minuetto. Juan Romena am Pult der BBC Philharmonic.

0: Juan Crisóstomo de Arriaga, der dritte Satz Minuetto, Allegro, Trio, da capo al Minuetto aus der Sinfonie für großes Orchester D-Moll. Juan Jomena dirigierte das BBC Philharmonic Orchestra.
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0: Nach Italien mit Musik des Organisten und Cembalisten Antonio Valente. Das Ensemble Hesperion 20, heute Hesperion 21, mit einer Gallarda Napolitana.

Gewandhausradio, Gallarda Napolitana, das Ensemble Hesperion 20 unter Leitung von Jordi Savall mit einem Tanz von Antonio Valente. Komponist und Pianist Ferdinand Ries führte ein außerordentlich bewegtes Leben mit Stationen in Bonn, München, Wien, Paris, London, St. Petersburg und Frankfurt. Als Schüler Beethovens fungierte er später als dessen Privatsekretär. Im Sommer 1804 debütierte er überdies als Pianist mit Beethovens drittem Klavierkonzert in Wien. Als Komponist reüssierte Ries insbesondere mit eigenen Konzerten wie etwa dem Concerto Pastoral D-Dur Opus 120. Hören wir den Finalsatz Allegro mit Christopher Hinterhuber, begleitet vom Bournemouth Symphony Orchestra unter Uwe Grott.

0: Concerto Pastoral D-Dur Opus 120 von Ferdinand Ries. Der dritte Satz Allegro in der Lesart von Christopher Hinterhuber und dem Bournemouth Symphony Orchestra, Dirigent Uwe Grott.
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Christian Poltera, Violoncello und Ronald Brautiger am Klavier mit dem zweiten Satz Allegretto Scherzando aus der Sonate Nummer 2 D-Moll Opus 58 von Felix Mendelssohn Bartholdy. Gewandhausradio Scaramuccia, so überschrieb Nicola Matthais die folgende Komposition aus dem ersten Buch seiner Airs for the Violin. Ophélie Gaillard wird begleitet vom Ensemble Pulcinella Orchestra.

0: Nicola Matthijs Scaramuccia. Eine Aufnahme mit Cellistin Ophélie Gaillard und dem Ensemble Pulcinella Orchestra. 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

Johann Christian Bach, die Sinfonie in B-Dur, der zweite Satz Andante. Anthony Halstead leitete die Hannover Band. Und man muss anmerken, kein zweiter nach Halstead hat sich vergleichsweise verdient gemacht um das Werk des jüngsten Bachsohnes, der, wie so viele andere Komponisten der Epoche, nach Stationen in Italien schließlich in London landete. Gewandhausradio apropos London. Eben dort wirkte mit Henry Purcell höchst erfolgreich einer der Granden des Barock, bevor er auf dem Höhepunkt seines Schaffens mit gerade mal Mitte 30 starb. Hören wir eine Suite aus The Fairy Queen. Prélude, Hornpipe, Rondeau, Dance for the Fairies und Chaconne. Eine Aufnahme mit der Kamerata Öresund.

0: in Kopenhagen ansässig das 2010 gegründete alte Musikensemble Camerata Öresund. Die Formation um den Geiger Peter Spiski, bekannt für dynamisch forciertes, von hohen Energiewerten getragenes Spiel. Wir hörten das Ensemble mit einer Suite aus The Fairy Queen von Henry Purcell.
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0: Robert Schumann, im Jahr 1850 wurde er zum städtischen Musikdirektor in Düsseldorf berufen. Die prestigeträchtige Position löste beim Komponisten einen Kreativitätsschub aus. Schumann schrieb mit der Rheinischen Sinfonie und dem Cellokonzert a-Moll gleich zwei Hauptwerke. Sol Gavetta, begleitet vom Kammerorchester Basel unter Giovanni Antonini, im Folgenden mit dem Konzert für Violoncello und Orchester a-Moll, Opus 129.

Sol Gabetta, die Solistin im Konzert für Violoncello und Orchester A-Moll Opus 129 von Robert Schumann. Giovanni Antonini dirigierte das Kammerorchester Basel. Was uns führt zur Symphonik von Johannes Brahms. Den lernten im Übrigen Robert und Clara Schumann in Düsseldorf kennen. Ex-Gewandhauskapellmeister Herbert Blomstedt spielte mit dem Leipziger Traditionsorchester sämtliche Sinfonien des Meisters ein. Anliegt der dritte Satz Allegretto Grazioso aus Brahms' zweiter Sinfonie D-Dur, Opus 72.

0: Johannes Brahms in exemplarischer Lesart, das Gewandhausorchester Leipzig unter Herbert Blomstedt mit dem dritten Satz Allegretto Grazioso aus der zweiten Sinfonie in D-Dur Opus 72.
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Transkriptionen, Bearbeitungen von Werken, insbesondere von populären Werken, können skurril anmuten, bisweilen auch befremden. Doch so mancher Arrangeur findet auch für das neue Gewand den angemessenen Ton. In diesem Sinne durchaus zu gutieren, dieser vierte Satz Andante aus Antonin Dvořáks Suite A-Dur, bearbeitet für Harfe-Solo von Javier de Maistre. Damit zu Domenico Scarlatti und seinem Sonatenkosmos. Der ist mit rund 555 Werken von wahrlich opulentem Umfang, was allerdings einige Pianisten erst recht ermutigte, eine Gesamteinspielung aufzulegen. Besonders hervorzuheben in diesem Zusammenhang der Frankfurter Pianist Christoph Ulrich, dessen integrales Aufnahmeprojekt sich langsam der Zielgeraden nähert. Christoph Ulrich mit der Sonate C-Moll, Kirkpatrick-Verzeichnis 226.

Die Sonate C-Moll Kirkpatrick, Verzeichnis 226 von Domenico Scarlatti, gegeben von Christoph Ulrich. Das ist makelloses, idealtypisches Scarlatti-Spiel, den reichen Kolorierungspotenzialen und Nuancen des Notentextes verpflichtet. Nicht selten sind es ja fulminante, spezifische Hörerfahrungen gewesen, die Komponisten inspirierten, für ein bestimmtes Instrument zu schreiben. Im Falle Karl Maria von Webers war es Klarinettenvirtuose Heinrich Josef Beermann, den der Komponist entlang einer Reihe von Konzerten zu schätzen begann. Im Jahr 1811 entstand von Webers Concertino für Klarinette und Orchester in S-Dur Opus 26 zur Aufführung durch Beermann. Sharon Kamm und das MDR-Sinfonieorchester unter Gregor Bühl.

0: Karl Maria von Weber, das Concertino für Klarinette und Orchester S-Dur, Opus 26. Solistin Sharon Kamm wurde begleitet vom MDR-Sinfonieorchester unter Gregor Bühl.
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0: Moritz Moszkowskis Orchestersuite F-Dur Opus 39, die Variation 3, überschrieben Allegro con Spirito. Ian Hobson stand in dieser Aufnahme am Pult der Sinfonia Varsovia.
1: Hélène de Montgeroux, die französische Pianistin und Komponistin, sie war die erste Professorin des Conservatoire de Paris bei dessen Neugründung im Jahr 1795. Bereits die jugendliche Aristokratin verkehrte in den Pariser Salons und ließ die Gesellschaft an ihren Klavierkünsten teilhaben. Zu den Werken der Montgeroux zählten unter anderem mehrere Dutzend Etüden. Die britische Pianistin Claire Hammond hier mit der Etüde Nummer 55 F-Moll.

0: Claire Hammond spielte die Etüde Nummer 55 in F-Moll von Hélène de Montgeroux. Die französische Komponistin ist hierzulande noch weitgehend unbekannt. Umso höher einzuschätzen das Engagement von Claire Hammond, dass sie uns diesen aparten Etüdenkosmos zugänglich gemacht hat.
1: Gewandhausradio, das Leipziger Vokalensemble Ammerkord, steht seit jeher für ein eminentes Repertoirespektrum, das Werke sämtlicher Epochen zwischen Mittelalter und 21. Jahrhundert umfasst. Und die stilistische Vielfalt der Sänger lässt ebenfalls Ausflüge zu in die Popularmusik und die Welt des Volksliedes.

0: Ich ging durch einen grasgrünen Wald, das Ensemble Ammerkord mit diesem Volkslied, dessen Entstehung bis ins späte 16. Jahrhundert zurückreicht.
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2: Weiter geht es mit Musik von Claude Debussy. Der zweite Satz aus dessen Petite Suite ist mit Cortège überschrieben. Die Orchesterfassung besorgte Henri Bussy. June Merkel dirigiert das Orchestre de Lyon.

Cortège, der zweite Satz aus der Petite Suite von Claude Debussy in einer Bearbeitung für Orchester. June Merkel am Pult des Orchestre de Lyon.

0: Johann Sebastian Bach, sei Lob und Preis mit Ehren. Der Schlusschoral aus der Kantate Ihr Menschen rühmet Liebe, Werkeverzeichnis 167. Die Instrumentalfassung, gegeben von Cellist Jojo Ma, begleitet vom Amsterdam Baroque Orchestra unter Ton Koopmann.
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0: Musik aus dem elisabethanischen Zeitalter. William Byrd schrieb diese Pavane in D-Moll. Eine Aufnahme mit Alexandra Sostmann, einer Pianistin, die es unbedingt zu entdecken gilt. Besonders ihre Einspielungen im Zeichen von Renaissance- und Barockwerken haben Referenzstatus.
1: Damit ins 18. Jahrhundert. Als Oboenvirtuose und Komponist wurde Ludwig August Lebrun in ganz Europa gefeiert. Heute stehen seine Konzerte kaum noch auf der Konzerteagenda. Mit seiner Aufnahme an der Seite der Kammerakademie Potsdam hat Albrecht Mayer zumindest Lebruns zweites Konzert in G-Moll wieder auf die Landkarte gesetzt. Daraus der dritte Satz, Rondo Allegro.

Rondo Allegro, der dritte Satz aus dem Oboenkonzert G-Moll von Ludwig August Lebrun. Solist Albrecht Mayer wurde begleitet von der Kammerakademie Potsdam.

0: Ganz in seinem Element das Gewandhausorchester Leipzig unter Ricardo Chailly mit diesem ungarischen Tanz Nummer 3 F-Dur von Johannes Brahms.
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0: Zu den wenigen zeitgenössischen Komponisten mit Affinität zur alten Musik gehörte fraglos auch der Italiener Bruno Maderna. Besonders seine nuancierten Stil- und geschmackssicheren Transkriptionen von Werken aus der Renaissance weisen seine Expertise aus. Dirigent Dennis Russell Davies und das Orchestra della Svizzera Italiana haben sich auf dem Album Now and Then einigen dieser Renaissance- und Barockpreziosen gewidmet. Hier finden sich Werke von Frescobaldi, Lecrenzi, Gabrieli, Wassena oder Viadana. Von letzterem, von Ludovico Crossi da Viadana, hörten wir La Mantovana.
1: 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Die Klaviersonaten von Joseph Haydn erfreuen sich seit einigen Jahren bei vielen Interpretinnen und Interpreten wieder wachsendem Zuspruch. Eine im besten Sinne energetisch aufgeladene Lesart der Sonate Nummer 31 E-Dur legte der spanische Pianist Josu de Solaun vor. Finale Presto, der dritte Satz.

0: Jussu, Desolaun mit dem dritten Satz, finale Presto aus der Sonate Nummer 31 E-Dur von Joseph Haydn.
1: Bleiben wir in der Wiener Klassik. Oper ohne Worte präsentiert das Zürcher Bläseroktett. Aus Don Giovanni von Wolfgang Amadeus Mozart, das Duett von Don Giovanni und Leporello. E via buffone non mi secca, bearbeitet für Bläseroktett.

0: Das Zürcher Bläseroktett mit einem Ausflug in die große Oper aus Mozarts Don Giovanni gab es das Duett E via buffone non mi seccar hier in einer Instrumentalbearbeitung.
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0: Felix Mendelssohn Bartholdy, seine 12 Streichersinfonien entstanden zwischen 1821 und 23. Im Alter zwischen dem 12. und 14. Lebensjahr also brachte sie der Komponist zu Papier, zur Aufführung gedacht im Hause des Vaters, der zu Privatkonzerten regelmäßig Musiker der Berliner Hofkapelle eingeladen hatte. Wie auch immer, wir hörten die 11. dieser Jugendsinfonien in F-Dur, den zweiten Satz Scherzo Commodo. Nicholas Ward leitete das Northern Chamber Orchestra.
1: Johann Nepomuk Hummel. Sein Klaviertrio Nummer 4 in G-Dur, Opus 65, der dritte Satz, Rondo vivace assai scherzando, gegeben vom Trio Parnassus.

0: Das Trio Parnassus bei Gewandhausradio mit dem dritten Satz Rondo Vivace Assai e Scherzando aus dem Klaviertrio G-Dur Opus 65 von Johann Nepomuk Hummel.
1: Wir kommen zu einem Komponisten, der zu den Vergessenen der deutschen Barockszene gehört. Die Rede ist von Joseph Meck. Er war Violinist, Kapellmeister und Komponist in Diensten des Fürstbischofs von Eichstätt. Geiger Sigur Imsen und das Barockensemble des Trondheim-Sinfonieorchesters haben sich Mecks Violinkonzert G-Dur Opus 1 Nummer 9 gewidmet. Hier gibt es daraus den vierten Satz Allegro.

Joseph Mack, das Violinkonzert G-Dur Opus 1 Nummer 9. Das Barockensemble des Trondheim-Sinfonieorchesters spielte den vierten Satz Allegro. Solist der Aufnahme Sigurd Imsen.

0: tänzerisch und rhythmisch forciert, Jácaras. Musiker des Ensembles Private Musiker um Gitarrist Pierre Pitzel mit frühbarocker spanischer Musik, deren apartes Kolorit nicht zuletzt der Überlagerung von Kunst und Volksmusik geschuldet ist. Und Jácaras wie diese waren damals auch sehr beliebt, beispielsweise als Intermezzi, als Zwischenaktmusiken bei Theateraufführungen.
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2: Der Morgen, ein fragiles Terrain, insbesondere für den Musikgenuss. Der Brite Edward Elgar hat die Herausforderung angenommen. Hier das Chanson de Matin, Opus 15, Nummer 2, in der Fassung für Streichorchester. Das English Chamber Orchestra musiziert.

Chanson de Martin, Opus 15, Nummer 2. Die Streicherfassung dieses Kleinods von Edward Elgar in einer Einspielung des English Chamber Orchestra.

Aria di Mantova in der Version für Harfe Solo. Giovanna Pessi bei Gewandhausradio mit diesem Werk eines unbekannten Renaissancemeisters.

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1: Zum Ausklang der Stunde Musik des estnischen Komponisten Veljo Tormes. Er hat unter anderem mehr als 500 Chorkompositionen und Vokalwerke hinterlassen. Ein Werk von ihm hören wir jetzt. How I Can Recognize My Home für zwei Soprane und Klavier.

0: Georg Friedrich Händels Wassermusik, die Suite Nummer 1 F-Dur, John Eliot Gardiner und die English Baroque Soloists mit Bourrée und Hornpipe.
1: Gewandhausradio 1898 führte Jean Sibelius im schwedischen Theater in Helsinki den ersten Teil seiner König Christian Suite auf. Er schrieb die Bühnenmusik für das gleichnamige Historienspiel von Adolf Paul. Santu Matthias Ruvali und das Gothenburg Symphony Orchestra mit dem dritten Satz Musette.

0: Lebhaft leicht, so überschrieb Robert Schumann das zweite seiner Fantasiestücke für Klarinette und Klavier, Opus 73. Wir hörten Theo Fouchneret und Florent Pujuela.
1: Der böhmische Kapellmeister und Komponist Georg Anton Bender zählt zu den bemerkenswertesten und einflussreichsten Meistern der Vorklassik. Seit 1750 fungierte er als Hofkapellmeister in Gotha. Hier komponierte er neben Musik für höfische Anlässe, unter anderem für die Hofkirche, fast 4 Jahrgänge Kantaten, Messen und Passionsmusiken. Überhaupt blicken wir auf ein außerordentlich produktives Leben, in dem Bender in beinahe sämtlichen Gattungen Erfolg hatte. Allein 30 Sinfonien und 11 Tastenkonzerte gingen auf sein Konto. Auf der Agenda im Folgenden Benders Klavierkonzert H-Moll. Howard Shelley und die London Mozart Player mit dem Kopfsatz Allegro.

0: Howard Shelley in der Rolle des Solisten und Dirigenten, an seiner Seite die London Mozart Player, hier mit dem ersten Satz Allegro aus dem Klavierkonzert in H-Moll von Georg Anton Bender.
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2: Bleiben wir bei den fabelhaften London Mozart Players. Ignaz Pleyel gehörte zu jenen zahllosen Komponisten, die zu Lebzeiten hoch geschätzt, nach deren Tod zunächst einmal lange in Vergessenheit gerieten. Der österreichisch-französische Komponist und, ja auch, Klavierfabrikant kaprizierte sich in erster Linie auf Instrumentalmusik. Hier ist der Finalsatz Rondo Allegro aus seiner Sinfonie G-Dur Opus 68. Matthias Barmert am Pult der London Mozart Players.

0: Rondo Allegro, der vierte Satz aus Ignaz Pleyels Sinfonie G-Dur Opus 68. Matthias Bamert dirigierte die London Mozart Players.
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0: Airs and Dances, Fancies and Farewells from the Royal Courts of 17th Century England. Ja, was für ein beeindruckend kraftvoller Titel für eine CD. Andrew Lawrence King, Renaissance und Barockharfenist mit Wohnsitz auf der Kanalinsel Guernsey. Er spielte an der Seite fast sämtlicher alte Musikensembles. Für Tonträger realisierte er unter anderem zahlreiche Soloprojekte, wie das eben genannte. Darauf William Byrds, John Dolan's Roland.
1: Gewandhausradio von den britischen Inseln damit nach Norwegen. Edvard Griegs Werke sind in vielen Ausfaltungen eine grandiose Hommage an Traditionen und Landschaften seiner Heimat. Das Iceland Symphony Orchestra unter Petri Zachary mit Griegs norwegischen Tanz Nummer 2.

0: Edvard Grieg, der norwegische Tanz Nummer 2. Petri Sakari dirigierte das Iceland Symphony Orchestra.
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2: Kommen wir zu einer Weltersteinspielung. Die Rede ist von Franz Anton Hofmeisters Konzert für zwei Hörner und Orchester E-Dur. Eingespielt haben das die Solisten Christoph Ees und Stefan Schottstedt an der Seite des Südwestdeutschen Kammerorchesters Pforzheim unter Johannes Mösus. Hier gibt es Allegro Moderato, den ersten Satz des Konzertes.

Franz Anton Hoffmeister, er schrieb 9 Opern, 70 Sinfonien, 42 Streichquartette, Vokalwerke und. Überdies blieb ihm Zeit für zahlreiche Instrumentalkonzerte wie dieses, das Konzert für 2 Hörner und Orchester E-Dur. Wir brachten den Kopfsatz Allegro Moderato. Die Solisten Christoph Ees und Stefan Schottstedt. Johannes Mösus leitete das Südwestdeutsche Kammerorchester Pforzheim.

0: Die Polonaise G-Dur von Karol Kupinski. Eine Aufnahme mit Cyprien Katsaris.
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2: Er begann seine Laufbahn als Sänger, konzentrierte sich allerdings alsbald nach einem rund 8-jährigen Aufenthalt in Neapel ganz aufs Komponieren. Johann Adolf Hasse. Von Italien führte Hasses Weg für weitere rund 3 Jahrzehnte nach Dresden, wo er das Musikleben am sächsischen Hof zur Blüte führte. Hören wir Hasses Sonata A-Dur für Traversflöte und Basso Continuo. Es spielen Lawrence Dean und Mitglieder der Hannoverschen Hofkapelle.

0: Johann Adolf Hasse, die Sonate A-Dur für Traversflöte und Basso Continuo. Lawrence Dean und Mitglieder der Hannoverschen Hofkapelle musizierten.
1: 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Bekannt ist er ja insbesondere für seine Klaviermusik und seine Lieder Gabriel Fauré. Mit seinen sinfonischen Versuchen schien er eher unzufrieden gewesen zu sein, weshalb er die fragmentgebliebenen Werke vernichtete oder nicht zur Veröffentlichung freigab. Die Sinfonie F-Dur Opus 20 stellt den ersten Versuch dar, eine Sinfonie zu Papier zu bringen. Die Sinfonietta Schaffhausen unter Paul Hauck mit dem dritten Satz Gavotte Allegro.

0: Gavotte Allegro, der dritte Satz der Sinfonie in F-Dur Opus 20 von Gabriel Fauré. Paul Hauck dirigierte die Sinfonietta Schaffhausen.
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0: Georg Muffat, der deutsch-französische Komponist, Organist und Hofkapellmeister, ein Mann von eminenter Bildung, weit gereist und mit den vielfältigen Stilen seiner Zeit wie wenige vertraut. Der Konzerte bzw. der Sonatensammlung Armonico Tributo des kosmopolitischen Barockmeisters haben sich Dirigent und Cembalist Lars Ulrik Mortensen und das Ensemble Concerto Kopenhagen gewidmet und damit führende Musiker der skandinavischen alte Musikszene. Zum Auftakt der zweite Satz Allegro e Presto aus der ersten Sonate Muffats.
1: Gewandhausradio, bleiben wir in der Barockzeit. Und welche Klangpracht Jean-Baptiste Lully zu entfalten wusste, um die royale Hochzeit von Ludwig des 14. und der spanischen Infantin Maria Theresa 1660 angemessen zu rahmen, das hören Sie jetzt mit Les Espagnols. Vincent Dumestre leitet das Ensemble Les Poèmes Harmoniques.

0: Les Espagnols, das Ensemble Les Poèmes Harmoniques, musizierte unter Vincent Dumestre. Fraglos war das eine Jahrhunderthochzeit, die des französischen Königs Ludwig XIV. Und der spanischen Infantin Maria Theresa. Jean-Baptiste Lully, der hochdekorierte Hofkomponist in Versailles, trug mit seiner Musik dazu bei, das Ereignis auch klanglich opulent auszustatten.
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0: Wenn stilbildende Jazzpianisten die Saiten wechselten und sich im Feld der Klassik versuchten, dann zeitigte das in den vergangenen Jahrzehnten nicht immer die erwünschten Erfolge. Nicht so bei Granden wie etwa Chick Corea, Enrico Peranunzi oder insbesondere Keith Jarrett. Letzterer überzeugte mit bemerkenswerten Einspielungen, beispielsweise von Werken Bachs, Händels, Mozarts oder Schostakowitschs. Zur Referenzaufnahme schließlich avancierten die Exegesen der württembergischen Sonaten von Carl Philipp Emanuel Bach. Wir hörten den dritten Satz Allegro aus der Sonate Nummer 4 in B-Dur.
1: Sie empfangen Gewandhausradio und auf der Agenda im Folgenden ein Werk von Antonín Dvořák. Allegro scherzando, so ist die Bagatelle Opus 47 des böhmischen Komponisten überschrieben. Dennis Russell Davies am Pult der Philharmoniker aus Brünn.

0: Die Bagatelle Opus 47 von Antonín Dvořák, gegeben von Brno Philharmonic unter Dennis Russell Davies.
1: Damit in die Klangwelt der englischen Neoromantik. Bariton Roderick Williams orchestrierte einige Songs von Komponisten aus der ersten Hälfte des 20. Jahrhunderts, darunter Lieder von John Ireland. Und wie viele seiner komponierenden Kollegen ließ er sich nicht selten von den bukolischen Landschaften der britischen Inseln vom Meer inspirieren. Sea Fever, Roderick Williams, begleitet vom Halley Orchestra unter Mark Elder.

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0: Von John Ireland, Sea Fever. Bariton Roderick Williams wurde begleitet vom Halley Orchestra, dirigiert von Sir Mark Elder.
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2: Zeit für Musik von Georg Philipp Telemann. Anliegt der fünfte Satz Repas aus dem Divertimento für zwei Hörner, zwei Flöten, Streicher und Basso Continuo in S-Dur, Werkeverzeichnis 5021. Das Ensemble La Stagione Frankfurt spielt unter der Leitung von Michael Schneider.

0: Georg Philipp Telemann, das Divertimento für zwei Hörner, zwei Flöten, Streicher und Basso Cantino Estor. Repas, den fünften Satz daraus in der Lesart von La Stagione Frankfurt unter Michael Schneider.
1: Nach Frankreich, nicht eben zu den populären Werken von Camille Saint-Saëns, zählen dessen fünf Sinfonien. Entsprechend überschaubar sind die im Katalog verzeichneten Einspielungen. Umso bemerkenswerter, dass Christian Macellaro für sein erstes CD-Projekt als Chefdirigent des Orchestre National de France diesen Werkekosmos auswählte. Die zu Lebzeiten nie aufgeführte erste Sinfonie in A-Dur schrieb Saint-Saëns mit gerade einmal 15 Jahren. Hören wir den dritten Satz Scherzo Vivace. Christian Macellaro leitet das Orchestre National de France.

0: Von Leichtigkeit, Formbewusstsein und apartem Kolorit getragen, dieses Frühwerk von Camille Saint-Saëns. Balanciert gelesen vom Orchestre National de France unter Christian Macellaro. Gespielt wurde der dritte Satz Scherzo Vivace aus der Sinfonie Nummer 1 A-Dur des Franzosen.
1: Gewandhausradio, weiter mit einer Preziose von Frédéric Chopin. Der spanische Pianist Alejandro Algarra mit dem Prälude Nummer 10 Cis-Moll, Opus 28.

0: Gewandhausradio mit exquisiten Klängen aus der Spätrenaissance. Giacco Amor non ti credio. Das Ensemble Concerto di Margherita mit Musik des italienischen Sängers und Komponisten Giovanni Giacomo Gastoldi.
1: Kommen wir zu Edvard Grieg und dessen Peer Gynt-Suite. Tormod Twette arrangierte die Musik für Hardanger Fiedel bzw. Violine und Streichorchester. Damit ist das Ganze fraglos ein idealtypisches Tableau für die norwegische Geigenvirtuosin Ragnhild Hemsing. Aus Peer Gynt hier Solveigs Lied an der Seite von Ragnhild Hemsing, die Trondheim Soloists.

0: Solveigs Lied aus Peer Gynt, das norwegische Nationalepos haben die Geigerin Ragnhild Hemsing und die Trondheim-Soloist zu neuem Leben erweckt.
1: Sie hören Gewandhausradio und im Fokus jetzt die Klarinette. Neben den Konzerten von Karl Maria von Weber und Louis Spohr zählen die drei Klarinettenkonzerte des Finnen Bernhard Henrik Rosell zu den brillantesten Konzerten im Zeichen des Instrumentes. Der Komponist selbst reüssierte als vorzüglicher Klarinettist und vermochte entsprechend die Potenziale des Instrumentes effektvoll auszuloten. Bernhard Rosell, Rondo Allegretto Maggiore Pio Vivo, der dritte Satz aus dem Konzert Nummer 2 in F-Moll Opus 5. Eine Aufnahme mit Michael Collins und dem Swedish Chamber Orchestra.

0: Michael Collins, der Solist in dieser Aufnahme des Klarinettenkonzertes Nummer 2 F-Moll Opus 5 von Bernhard Crossell. Wir brachten den dritten Satz Rondo Allegretto Maggiore Più Vivo. Collins wurde vom Swedish Chamber Orchestra begleitet.
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2: US-Gitarrist Ralph Towner und The Reluctant Bride.

von enorm durchsichtiger Faktur. Ralph Towner, The Reluctant Bride, eine Nummer geschrieben zur Aufführung während einer Shakespeare-Aufführung. Und tatsächlich scheinen Idiome englischer Lautenmusik in dieser Musik durch. Eine Aufnahme mit dem Komponisten.

Johann Sebastian Bachs Konzert für vier Klaviere und Streicher a-Moll, Werkeverzeichnis 1065, der erste Satz 1065, der erste Satz Allegro.

Der vierte Satz, Bourré, Vivace Trio, Menno Mosso aus der Suite für Streichorchester von Christopher Wilson. Douglas Bostock am Pult des Südwestdeutschen Kammerorchester Pforzheim. Das Ensemble und sein Chefdirigent mit großer Nähe zur englischen Musik des frühen 20. Jahrhunderts.

0: Interlude im Duo bei Gewandhausradio, die Brüder Julian und Roman Wasserfuhr. Der eine Pianist und Komponist, der andere Trompeter und Flügelhornist. Beide insbesondere dem Jazz zugetan, doch immer wieder gelingen ihnen klassisch inspirierte Kleinodien wie diese, dem Lyrischen, der Melodie und Schlichtheit verpflichtet.
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0: Johann Joachim Quanz, der dritte Satz Presto aus dem Flötenkonzert in G-Dur, gegeben von Dorothee Kunst und dem Göttinger Barockorchester unter Antonius Adamske.
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US-Pianist Earl Wilde, er schrieb 7, so der Titel, er schrieb 7 Virtuoso Etudes after Gershwin. Als Vorlagen galten ihm dabei so populäre Songs des Amerikaners wie I Got the Rhythm, Somebody Loves Me oder The Man I Love. Letztere Nummer hier als Stundenentree in einer Aufnahme mit Claire Huonxi. Spätestens seit dem Gewinn des Gisa-Ander-Wettbewerbs im Jahr 2018 avancierte die Pianistin zum gefragten Gast auf internationalen Bühnen. Johan Svendsen, der norwegische Komponist, Dirigent und Geiger, Student übrigens ab 1863 am Leipziger Konservatorium, er schrieb neben Konzerten, Kammermusik, Chören und Liedern unter anderem 2 Sinfonien. Aus der ersten in D-Dur Opus 4, der dritte Satz Allegretto Scherzando. Bjarte Engseth dirigiert das Bournemouth Symphony Orchestra.

Die spezifische Klangsprache des Nordens im 19. Jahrhundert, unüberhörbar auch im Werk des Norwegers Johan Svendsen. Das Bournemouth Symphony Orchestra mit dem dritten Satz Allegretto Scherzando aus der ersten Sinfonie in D-Dur Opus 4 des Komponisten. Gewandhausradio damit zu Peter Tschaikowski. Anliegen, dessen Rokoko-Variationen für Violoncello und Orchester Opus 33. France Sprengel wird begleitet vom Ensemble I Fiamminghi.

0: Peter Tschaikowski, die Variationen über ein Rokoko-Thema für Violoncello und Orchester. Solistin France Sprengel wurde begleitet vom Ensemble I Fiamminghi.
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Grigori Sokolov. Schon lange produziert der russische Pianist keine Studioaufnahmen mehr. Live-Mitschnitte seiner Konzerte allerdings erscheinen seither regelmäßig. So gab Sokolov 2013 ein Rezital in Warschau, in dessen Mittelpunkt Werke von Franz Schubert standen. Wir brachten das Impromptu Nummer 4 in Astur, Deutschverzeichnis 899. Er stand für unbedingte Disziplin, Durchsichtigkeit, Vitalität und Präzision, der ungarische Dirigent Fritz Reiner. 1922 übersiedelte der für seine klaren Ansagen gefürchtete Maestro nach Amerika, wo er nach Stationen in Cincinnati, Pittsburgh und New York mit großen Erfolgen das Chicago Symphony Orchestra führte. Mit den Wiener Philharmonikern nahm Reiner 1960 unter anderem Werke von Antonín Dvořák auf. Der slawische Tanz Nummer 10, E-Moll, Opus 72.

0: Antonín Dvořák, der slawische Tanz Nummer 10, E-Moll, Opus 72. Fritz Rainer am Pult der Wiener Philharmoniker.
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0: In die Vorklassik damit und zu Johann Christian Bach. Die Verdienste des sogenannten Londoner Bach für die aufziehende Wiener Klassik können gar nicht hoch genug angesetzt werden. Insbesondere der junge Mozart ließ sich vom Stil des gebürtigen Leipzigers nachhaltig prägen. Hören wir die Sinfonie für Doppelorchester S-Dur Opus 18 Nummer 1 von Johann Christian Bach. Die Satzfolge Spiritoso Andante Allegro. Simon Standage leitet die Academy of Ancient Music.

Mit dieser Sinfonie für Doppelorchester S-Dur Opus 18 Nummer 1 von Johann Christian Bach, gegeben von der Academy of Ancient Music unter Simon Standage, ging es dem Finale dieser Stunde entgegen. Es bleiben wenige Minuten für Gitarrenmusik von Fernando Sor, Xavier Diaz-La Torre und die Fantaisie Villageoise Opus 52.

von wegweisender Delikatesse, die Pianistik des Russen Pavel Kolesnikow. Seine Lesarten des einschlägigen französischen Barockrepertoires reichen an die Kunst der Größten seines Fachs heran. Kolesnikow hier mit der Courante aus der Suite A-Dur von Louis Couperin. Gewandhausradio zu Alessandro Scarlatti. Das Ensemble Concerto de Cavalieri unter Marcello di Lisa mit dem Concerto Grosso Nummer 5 D-Moll des Italieners.

0: Durchaus faszinierend, wie der Raum hier das musikalische Geschehen gewissermaßen mitmodelliert. Das Concerto Grosso Nummer 5 D-Moll von Alessandro Scarlatti in der Lesart des Ensembles Concerto de Cavalieri. Die Leitung lag in den Händen von Marcello Di Lisa.
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0: Ferdinand Ries, Klavierschüler Beethovens und zeitweise, so würde man es heute formulieren, zeitweise Assistent des Meisters, hinterließ rund 300 Werke, die sich mehr oder weniger über sämtliche Gattungen erstrecken. Der Großteil des Oeuvres fand allerdings im Konzertleben des 19. und 20. Jahrhunderts kaum Berücksichtigung, so dass man gespannt ist auf die wenigen vorliegenden und kommenden Einspielungen seiner Musik. Das Ensemble Konzertant Frankfurt mit dem dritten Satz Rondo Allegretto aus Ries Septett G-Moll Opus 142.

Das Ensemblekonzert an Frankfurt, insbesondere unbekanntem und vergessenem Repertoire verpflichtet. Wir hörten die Formation mit dem dritten Satz Rondo Allegretto aus dem Septett für Harfe, Klavier, Klarinette, Fagott, Horn und Kontrabass von Ferdinand Ries. Die über 100 Sinfonien bilden fraglos den Kern seines Schaffens. Allein mit ihnen hat Joseph Haydn wegweisende Marken in der Historie der Gattung gesetzt. Marken, die etwa seinen großen Nachfolgern Mozart und Beethoven prägende Impulse verliehen. Heutigen Interpreten gelten die Werke als Herausforderung, da ihre strukturelle und stilistische Konsistenz sich allein entlang von luziden, dynamisch schattierten Lesarten voll zu entfalten vermag. Anliegt Haydns Sinfonie Nummer 39 in G-Moll, Hoboken 1,39. Alexander Liebreich dirigiert das Münchner Kammerorchester.

Joseph Haydn, die Sinfonie Nummer 39, G-Moll, Hoboken 1:39. Alexander Liebreich am Pult des Münchner Kammerorchesters. 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Franz Schubert schrieb die folgende ungarische Melodie H-Moll. Eingespielt hat sie Ende der 1980er Jahre als einer der wenigen überhaupt Alfred Brendel.

0: aus den Canciones Populares Españolas diese Nummer El Paño Moruno, das Boulanger-Trio musizierte.
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0: Johann Nepomuk Hummel, sein Trompetenkonzert E-Dur, zählt zu den meist eingespielten und aufgeführten der Gattung und verliert selbst nach mehrfachem Hören kaum an Reiz und Strahlkraft. Simon Höfler begleitet vom BBC Scottish Symphony Orchestra unter Duncan Ward.

Johann Nepomuk-Hummel, das Trompetenkonzert E-Dur. Simon Höfele wurde begleitet vom BBC Scottish Symphony Orchestra, Duncan Ward dirigierte.

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1: Im Fokus Gewandhausorchester und Ensembles, so ist diese Sendung überschrieben. Martin Hoffmeister am Mikrofon. Musik von Karl Reinicke und Felix Mendelssohn-Bartholdy erwartet Sie in der kommenden Stunde. Musik damit zweier Ex-Gewandhauskapellmeister. Mendelssohn versah das Amt zwischen 1835 und 1847, Reinicke zwischen 1860 und 1895. Beginnen wir mit Karl Reinicke. Insgesamt 5 Streichquartette schrieb der Meister über alle Lebensphasen hinweg. 2 weitere Frühwerke der Gattung fanden nicht den Weg in die Öffentlichkeit. Hören wir im Folgenden Karl Reineckes erstes Streichquartett S-Dur Opus 16. Das Werk erlebte seine Leipzig-Premiere Mitte April 1845. Das von Musikern des Gewandhausorchesters gegründete Reinhold-Quartett musiziert.

Karl Reinecke, das Streichquartett Nummer 1, S-Dur Opus 16, das Reinhold-Quartett musizierte. Gewandhausradio mit der Sendung Im Fokus Gewandhausorchester und Ensembles. Im zweiten Teil ein selten aufgeführtes Werk von Felix Mendelssohn-Bartholdy, das fragmentgebliebene Klavierkonzert Nummer 3 in E-Moll, entstanden in den Jahren 1842 bis 1844. Der italienische Pianist Roberto Proceda hatte den Dirigenten Marcello Bufalini 2006 gebeten, zu prüfen, ob das in einem Archiv in Oxford aufbewahrte Manuskript des Konzertes sinnstiftend und seriös zu rekonstruieren sei. Das Ergebnis lag 2009 vor, sodass Proceda das Konzert an der Seite des Gewandhausorchesters unter Riccardo Chailly aufführen konnte. Der Live-Mitschnitt erschien beim Label Decca. Hier sind Proceda, Chailly und das Orchester mit dem Klavierkonzert Nummer 3 E-Moll von Felix Mendelssohn-Bartholdy.

0: einer Aufnahme des Gewandhausorchesters unter Riccardo Chailly und dem Solisten Roberto Proceda vernahmen wir das von Marcello Bufalini rekonstruierte Klavierkonzert Nummer 3 E-Moll von Felix Mendelssohn Bartholdy. Und soweit die heutige Ausgabe von Im Fokus Gewandhausorchester und Ensembles. Wir danken für Ihr Interesse.
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1: Herzlich willkommen zu einer neuen Ausgabe von Inside Gewandhaus. Ich bin André Sittner und freue mich, dass Sie uns hören. Und das hier ist schon mal das Gewandhausorchester unter Leitung seines Ehrendirigenten Herbert Blomstedt.

Herbert Blomstedt dirigiert die ganz kleine Nachtmusik von Wolfgang Amadeus Mozart. Diese Serenade C-Dur wird ja dem ganz jungen Mozart zumindest zugeschrieben und ist unter der Köchel-Verzeichnisnummer 648 ins Werkeverzeichnis eingegangen. Das Manuskript wurde übrigens als Abschrift in der Stadtbibliothek Leipzig entdeckt und die erste Einspielung haben Sie gerade auszugsweise gehört, unter Leitung von Herbert Blomstedt. Gerade erst hat der 19. Gewandhauskapellmeister und heutige Ehrendirigent des Gewandhausorchesters eine der höchsten künstlerischen Auszeichnungen der Welt erhalten, nämlich den Premium Imperiale in Japan, der auch gern als Nobelpreis für künstlerisches Schaffen bezeichnet wird. In dieser Woche sollte der 99-Jährige eigentlich einmal mehr am Pult seines Gewandhausorchesters stehen, aber eine in Amerika zugezogene Infektion zwingt ihn nach eigenen Angaben zu einer künstlerischen Ruhepause. Da wünschen wir ihm natürlich erstmal gute Genesung. An seine Stelle tritt ein ebenso erfahrener Dirigent, nämlich Marek Janowski, der mit 87 Jahren auch auf eine große Karriere zurückblicken kann. Immer wieder betont er, wie wichtig eine fundierte Dirigentenausbildung ist und wie wertvoll dafür eine klassische deutsche Kapellmeisterausbildung sei, die auch er durchlaufen hat. Darüber habe ich mit ihm gesprochen, das Gespräch hören Sie gleich bei uns. Außerdem in dieser Sendung Erinnerungen an den 13. Gewandhauskapellmeister vor genau 150 Jahren. Am 15. September 1876 wurde Bruno Walter geboren, dessen Zeit am Gewandhaus nach 4 Jahren jäh durch die Machtübernahme der Nazis und die einsetzende antisemitische Verfolgung abbrach. Über Bruno Walter, seine Zeit in Leipzig und seine Künstlerpersönlichkeit sprechen wir mit Almut Behrendt. Die Musikwissenschaftlerin hat im vergangenen Jahr ein vielbeachtetes Buch vorgelegt, Gefeiert und Vergessen, in dem sie die Biografien jüdischer Künstlerinnen und Künstler und anderer Verfolgter an der Leipziger Oper nachzeichnet, darunter auch das Schicksal von Bruno Walter. Und wir schauen auf ein besonderes Konzert des Gewandhauschores im Rahmen des Tacheles-Jahres. Hier ist aber erstmal Marek Janowski am Pult des Pittsburgh Symphony mit dem Chorale St. Anthony aus den Haydn-Variationen von Johannes Brahms, wobei man ja heute weiß, dass das Thema eher nicht von Haydn, sondern womöglich von Ignaz Joseph Pleyel stammt oder eine Volksweise war.

0: Mari Kenowski dirigiert das Pittsburgh Symphony Orchestra. In dieser Woche ist der einstige Chefdirigent und Generalmusikdirektor in Freiberg und Dortmund beim Gürzenich, beim Orchestre Philharmonique de Radio France, bei der Philharmonie Monte Carlo, beim Rundfunksinfonieorchester Berlin und bei der Dresdner Philharmonie sowie beim Orchestre de la Suisse Romande in Leipzig zu Gast. Dazu ist er ja auch bei zahlreichen anderen Orchestern erster Gastdirigent gewesen oder immer noch und hat nahezu jede große Opern- und Konzertbühne gesehen. Also eine der wirklich beeindruckenden Figuren der Dirigentengilde. Und ich konnte mit ihm darüber sprechen, wie man sich das Rüstzeug für eine so umfangreiche Karriere holt. Und er schwörte auch auf eines, nämlich die klassische deutsche Kapellmeisterausbildung.
1: Ja, das ist im Grunde genommen, es ist nicht nur Oper, dass man also Oper macht. Es ist die Tatsache, wie man Oper vor 30 oder 40 Jahren eben noch gemacht hat. Etwas, was im Grunde die wahre Lehrzeit eines Dirigenten ausmacht. Das gibt es in der heutigen Form so nicht mehr. Es wird an fast allen Opernhäusern, also mehr das Stagione-Prinzip gepflegt. Das heißt, Stücke werden dann 6 oder 8 oder 10 Mal in einem relativ überschaubaren Zeitraum gespielt und sind dann für eine Saison lang weg oder 2 Saisons und werden also mit vielen Proben dann irgendwann wieder aufgenommen. Ich habe das also damals in dieser etwas verschlampteren Art und Weise, wie man an allen großen deutschen Theatern und kleinen Theatern eben Oper gespielt hat, erlebt. Das heißt, dass ein Stück wie Rigoletto oder Troubadour oder Ariadne oder ja auch die weniger schwer zu besetzenden Wagner-Opern wie Holländer oder Lohengrin oder Tannhäuser, die standen über Jahre im Repertoire und waren dann mal vielleicht zuletzt an einem 30. September eines Jahres gespielt worden und kam die Folgevorstellung davon, war dann im März des darauffolgenden Jahres. Und das wurde nicht, mit den Sängern natürlich, aber das wurde mit dem Orchester nicht geprobt extra, das hatte zu gehen. Das ging dann natürlich manchmal so ein bisschen an der Grenze des etwas Verschlammten einher, aber hat als Vorteil eben gehabt, dass die Musiker damals, und das sehen Sie ganz deutlich jetzt auch an der jüngeren Musikergeneration, die technisch und manuell also hervorragend ausgebildet ist, dass diese Musiker damals eben viel beweglicher waren, eben vom Blattspiel unglaublich der heutigen Generation überlegen waren. Und das bedeutete eben für einen jungen Dirigenten erst Korrepetitor und dann, wenn man so die Kapellmeisterleiter, erst zweiter Kapellmeister irgendwo, wo sie dann Operetten- und Ballettabende dirigieren müssen und dann erster Kapellmeister, wo sie an die großen Brocken schon rankommen, dann werden die Opernhäuser auch immer größer. Also meine formendste Phase waren von 69 bis 73 an der Hamburgischen Staatsoper, wo ich in meiner ersten Saison, ich habe dann da Ende August angefangen, 69, in meinem ersten September und Oktober allein 7 oder 8 für mich völlig unbekannte Opern einfach aus dem Stand übernehmen musste.
0: Das ist sicher spannend für einen jungen Dirigenten, aber so ein Risiko, was ja dann doch dabei ist, das würde man doch heute vielleicht gar nicht mehr so eingehen, oder?
1: Ich habe meinen ersten Rosenkavalier dirigiert, weil der Chefdirigent direkt nach der Premiere krank geworden war von einem Samstagabend-Anruf des Intendanten auf Sonntagnachmittag oder solche Sachen. Das ist heute vollkommen unvorstellbar. Das ist, ich will auch nicht sagen, dass das in sich wirklich in jeder Weise zu rechtfertigen ist. Es sind natürlich heute die Stagione-Aufführungen, die detaillierter und präziser geprobt sind, haben ein höheres Basisniveau, ganz ohne Frage. Aber die mit diesen Zwängen des genau Festgelegten überall ist bei allen, bei den Sängern, beim Orchester und auch bei den jüngeren Dirigenten die Fähigkeit verloren gegangen, sich durch blitzschnelles Reagieren einer unerwarteten Situation anzupassen. Das heißt, die große Beweglichkeit und die große Flexibilität. Und das heißt, jetzt auf das Dirigieren alleine bezogen, dass man eben damals in einem Alter zwischen 23 und 30 Jahren gezwungen gewesen ist, eine solch fast schon unbewusste Flexibilität zu entwickeln, dass das sich als Hilfe später dargestellt hat, dass man über technische Dinge des Dirigierens dann einfach nie mehr nachgedacht hat.
0: Ich höre daraus, dass gerade auch die Beschäftigung mit Oper jeder Art eine grundlegende Schule fürs Dirigieren insgesamt ist. Ist das so richtig?
1: Für mich sind diese Opernkapellmeisterjahre, also das waren erst in Düsseldorf 2 Jahre und dann nochmal 3 Jahre in Köln und dann nochmal 4 in Hamburg, wo ich wirklich das gesamte existierende und damals gespielte Repertoire halt dirigiert habe und sehr, sehr vieles davon eben ohne Probe. Man hatte natürlich seine 1 oder 2 Premieren im Jahr, aber den ganzen Rest, die ganzen Wagners, die ganzen Sträuße, bevor man die dann selber auch einstudiert hat, die hat man alle nachdirigiert. Und diese Möglichkeit haben heute jüngere Dirigenten nur noch in ganz, ganz geringem Maße. Und ich bin quasi ein bisschen verbohrt in der Meinung, dass man das denen, auch wenn sie dann ein bisschen älter werden, anmerkt, dass sie das nicht mehr haben. Das heißt, die technische, die manuelle, absolute Selbstverständlichkeit und Souveränität, dass man sich wirklich mit den musikalischen Dingen in der Probe beschäftigt und nicht, der Musiker merkt das sofort, wenn sich der Dirigent, wenn er zwar irgendwas Musikalisches sagt, dadurch aber nur kaschiert, dass er im Grunde genommen seine eigenen technischen, manuellen Probleme damit kaschiert. Das war in den Jahren, in den Dezennien eben noch anders. Das ist dann in den 80er Jahren auch mit den immer wahnwitziger werdenden Regieentwicklungen ist das dann ausgestorben, weil man natürlich auch bei den ungeheuer genauen Regien, ob sie gut waren oder schlecht, spielt gar keine Rolle, überhaupt sich gar nicht leisten konnte, solche Stücke dann lange liegen zu lassen und einfach wieder zu spielen, weil die Sängerdarsteller das auch alles wieder vergessen hatten. Das heißt, das hat sich alles ein bisschen mehr eingeengt, das hat sich ein Basisniveau in allen Opernhäusern natürlich sehr nach oben bewegt, aber die gewisse souveräne Freiheit des Interpretierens einfach aus dem Moment heraus, die gibt es heute kaum noch irgendwo. Und deswegen ich mache ja nun schon viele, viele Jahre keine Oper mehr aus festen und eisernem Entschluss. Es zieht mich wirklich nichts dahin zurück. Die Oper hat eine entsetzliche Entwicklung genommen.
0: Allenfalls Konzertant ist Marek Janowski noch dafür zu haben, wie er unter anderem ja auch mit dem Ring bei der Dresdner Philharmonie bewiesen hat. In dieser Woche stellt er seine Flexibilität unter Beweis in Leipzig, wobei das jetzt vielleicht ein bisschen übertrieben ist, denn Anton Bruckner ist für Marek Janowski ebenso wie für Herbert Blomstedt ein Hausgott. Die 8. lassen wir ihm mal für die Konzerte in dieser Woche, aber in die 7., die Leipziger, da hören wir jetzt mal rein. Eine Aufnahme aus der Gesamtedition, die er mit dem Orchestre de la Suisse Romande für Pentaton eingespielt hat. Hier ist daraus das Scherzo.

0: Marek Janowski dirigierte hier das Scherzo aus Bruckners 7. Sinfonie in E-Dur, die am 30. Dezember 1884 im Leipziger Stadttheater durchs Gewandhausorchester unter Arthur Nikisch uraufgeführt wurde und Bruckners Ruf als einer der größten Symphoniker begründete. Hier hörten wir das Orchestre de la Suisse Romande, dem Marek Janowski von 2005 bis 2013 als Chefdirigent vorstand und mit dem er alle Bruckner-Sinfonien eingespielt hat. In dieser Woche wird er ebenfalls Bruckner am Pult des Gewandhausorchesters dirigieren. Die 8. Sinfonie wird das dann sein. Wir kommen hier bei Inside Gewandhaus im Gewandhausradio zu einem Künstler, der unbestritten als einer der größten Dirigenten des 20. Jahrhunderts gilt. Am 15. September 1876, vor 150 Jahren, wurde in Berlin Bruno Walter geboren. 1929 kam er nach einer bereits schon großen Karriere nach Leipzig als 13. Gewandhauskapellmeister. Und wir wollen ein wenig über ihn sprechen mit der Musikwissenschaftlerin Dr. Almut Behrendt, deren letztjähriges Buch Gefeiert und Vergessen über vertriebene Künstlerinnen und Künstler an der Leipziger Oper auch das Kapitel Bruno Walter aufschlägt. Frau Behrendt, wen haben wir denn da vor uns mit diesem ja doch schon reifen Dirigenten, der da 1929 nach Leipzig kommt?
1: Ich glaube, Ihre Sendezeit reicht nicht dafür aus, um sämtliche Charakterisierungsmöglichkeiten hier aufzuzählen. Vielleicht die knappeste in 4 Worten. Der meistgefeiertste internationale Dirigent, heißt es 1936 in einem Zeitungsbeitrag in Wien. Und dahinter verbirgt sich quasi alles. Also 1936, da ist er 60 Jahre alt. Das wird auch der Anlass für diesen Artikel gewesen sein. Er ist als Dirigent allen Musikliebhabern, ich denke, bis heute ein Begriff. Vielleicht nicht adäquat in Leipzig, Fragezeichen. Er ist aber weit mehr gewesen als das. Er war ein mit Musik Denkender, so kann man vielleicht die Äußerungen seiner Zeitgenossen auf den Punkt bringen. Und er war Komponist und, was vielleicht auch kaum einer weiß, er hat auch Oper inszeniert.
0: Ich hatte gesagt, Frau Behrendt, da kam ein reifer Komponist nach Leipzig, ein als junger Mann sehr von Gustav Mahler, seinem Freund und Mentor, geprägter Musiker, der dann 1929 schon eine große Karriere vorweisen konnte, berühmte Orchester dirigiert hatte und unter anderem auch Mitbegründer der Salzburger Festspiele war.
1: Er hatte viele Stationen in seinem jungen, arbeitsintensiven Leben durchlaufen. Inzwischen war fast überall gewesen. Berlin war sein Geburtsort, seine Heimat und auch vielleicht sein gewünschter zentraler Mittelpunkt. Aber für ihn ist, als er 53 und in Leipzig ist, so bezeichnet er das damals, die Stadt und der Arbeitsort, wo er eigentlich bleiben würde. Er war der Ansicht, dass er hier die würdige Aufgabe für den Rest meines Lebens gefunden hat. Er hatte eine Wahlverwandtschaft mit dem Institut, das sich immer der Verpflichtung bewusst geblieben war, eine große Vergangenheit lebendig zu erhalten und sich für wertvolles zeitgenössisches Schaffen einzusetzen. So schreibt er das selbst in seinen Lebenserinnerungen. Und so kann man davon ausgehen, dass sein Wunsch gewesen wäre, dass sozusagen bis zum Ende seines künstlerischen Lebens auch weiterführen zu können. Wir müssen uns vor Augen halten, er kommt im Sommer 1923 das erste Mal nach Leipzig. Er dirigiert am 28. August ein Sonderkonzert des Gewandhauses und in den gleichen Tagen dirigiert er auch das erste und, Klammern, das einzige Mal in Leipzig in der Oper, nämlich die Meistersinger. Eigentlich hat er vor, dieses Stück noch einmal zu dirigieren, als es 1933 eine große Wagner-Festwoche im Mai gibt. Aber dann, das Programm ist gedruckt, ist er längst weg, weil aus Leipzig vertrieben. Und so kann er am 16. März 1933 sein nächstes Gewandhauskonzert nicht dirigieren, wobei er sehr intensiv jede Spielzeit dirigiert hatte, zwischen 11 und 15 Konzerte pro Saison.
0: Sie haben es gesagt, er hat geradezu exzessiv dirigiert, selbst in der Spielzeit, in der er vertrieben wurde, 1932-33, da waren es noch bis zum Dezember 7 Konzerte, ansonsten im Schnitt 11 bis 15 und immer auch mit einer sehr spannenden Programmierung, mit den großen Romantikern, aber auch mit der Wiener Klassik und immer wieder auch neuer Musik, also zeitgenössischer Musik, und das Ganze muss er auch großartig umgesetzt haben. Sein Schüler Georg Sebastian, Sie haben den Aufsatz dabei, Frey, der schreibt euphorisch, seine Musik sei Harmonie im gesanglichsten Sinne des Wortes, voller Glanz der Schönheit, blühendes Melos, abgeklärte Sprache des beseelten Friedens, des beredten Schweigens, des zarten Lächelns, der rauschlosen Tanzschritte und des beglückten Verklingens. Walter sucht die Lösung seiner Probleme nicht in der Musik, Walter ist durch seine Musik erlöst. Zitat Ende. Wie würden Sie sagen, Frau Behrendt, hat Bruno Walter in seinen wenigen Jahren in Leipzig das hiesige Musikleben geprägt?
1: Ja, zum einen ist das schon erstmal der Umstand, dass er ständig da ist. Er dirigiert und prägt damit natürlich das Orchester. Wie das klangliche Ergebnis ist, das können wir heute nicht mehr nachvollziehen, weil die großflächigen Plattenaufnahmen kommen erst danach. Aber wenn man versucht, aus dem Anblick der Programme sich ein Urteil zu bilden, dann wird man ganz schnell sehen, dass er als sehr vielseitig denkender Musiker und Künstler versucht, genau das abzubilden, was er für wichtig und richtig hält. Georg Sebastian, seinerzeit auch einige Zeit Kapellmeister an der Leipziger Oper, schätzt es in einem Porträt von ihm von 1925 sehr genau ein. Und wenn man diese Spielpläne anguckt, dann sehen wir all das, was uns bis heute in Gewandhausprogrammen und anderswo an klassischen Programmen auch lieb und teuer ist. Das geht von Beethoven zu Brahms, aber auch eben in die Gegenwart. Wenn man sich zum Beispiel die Programme von 1929, 30 anguckt, dann sind da auch sehr viele moderne Stücke dabei, und zwar aus allen Richtungen. Er dirigiert Pfitzner, er dirigiert Werke von Paul Kräner, aber er dirigiert zum Beispiel auch Musik von Wilhelm Groß oder von Ernst Krenek, also Musik, die wirklich gerade aktuell im eigentlichen Sinne des Wortes ist. Und er dirigiert Uraufführungen und er sorgt dafür, dass Standardwerke immer hochkarätig besetzt sind. Also wenn man sich allein die Sängerbesetzung der 9. Sinfonie von Beethoven anschaut, so sind es die besten Sänger ihrer Zeit, die hier zu diesen Aufführungen ins Konzert kommen und ein Ensemble von besonderer Zusammenstellung bilden. Ob sei es Hermann Schey als Bassist oder Alexander Kipnis, es finden sich die ganz großen Namen.
0: Und wir haben es schon gesagt, er war zeitlebens ein Workaholic, würde man heute sagen, also ein immenser Arbeiter für die Musik, und trotzdem hat er immer auch noch Zeit zum Selbstkomponieren gefunden. Das ist eine Seite, die heute ein bisschen im Schatten der großen Dirigentenlaufbahn steht, und wir erleben ihn hier mal als Komponist, in dem Fall als Liedkomponist mit dem Musikantengruß nach Josef von Eichendorff mit Dietrich Fischer-Dieskau und Jörg Demus am Klavier.

0: Der Musikantengruß, ein Lied von Bruno Walter nach Worten von Josef von Eichendorff mit Dietrich Fischer-Dieskau und Jörg Demus am Klavier. Am 15. September 1876, vor 150 Jahren also, wurde Bruno Walter geboren, der große Dirigent, und wir haben gelernt, er war weitaus mehr als das. Wir sprechen über ihn mit Musikwissenschaftlerin Dr. Almuth Behrendt, die sich mit ihm für ihr Buch Gefeiert und Vergessen über vertriebene Künstlerinnen und Künstler an der Oper Leipzig näher beschäftigt hat. Frau Behrendt, Bruno Walter kam 1929 nach Leipzig und hatte auch vorher schon das Gewandhausorchester dirigiert. Und wir hatten vorhin gesagt, Leipzig wäre vielleicht auch ein Ort gewesen, wo er gern geblieben wäre, wären die Umstände andere gewesen. Aber es waren eben die letzten Jahre der Weimarer Republik, zunehmend aufgeladen, auch mit Antisemitismus. Hat er das wahrgenommen, diese ungute Stimmung, diese Anfeindungen?
1: Es gibt so verschiedene Anzeichen, jetzt nicht auf Leipzig bezogen, sondern dass eigentlich diese Grundmöglichkeit eines wie auch immer weitgreifenden Antisemitismus ständig vorhanden ist. 1921 ist Arnold Schönberg mit seinen Schülern in einem kleinen Ort in Österreich, wo seine Familie ein Häuschen hat. Und als man diese lernende Gemeinschaft endlich vertrieben hat, steht in der Zeitung, endlich ist unser schöner Kurort wieder judenfrei. Das ist nie ganz weg, nur die Frage ist, wie weit man sich dessen bewusst ist und wie groß die Wahrnehmung ist, was dort eigentlich passiert. Anders gesagt, wir wissen aus der Geschichte immer rückwärts geblickt, was am Ende passiert ist, wie man eine Situation in einer aktuellen Situation einschätzen kann, das wissen wir alle, das ist äußerst schwierig und wir sind alle keine in die Zukunft blickenden Menschen. Und dass es in Leipzig durchaus nicht anders ist, ist spätestens seit der Uraufführung von Brecht Weils Aufstieg und Fall der Stadt Mahagoni am Augustusplatz im Neuen Theater bekannt.
0: Dabei war ja Walter schon vor der Jahrhundertwende bereits zum Christentum konvertiert. Seine Kinder berichten da auch noch von einem geradezu strenggläubigen Christen. Aber das hat offenbar keine Rolle mehr gespielt.
1: Welche eingetragene Konfession jemand im Ausweis hatte oder woran er wirklich geglaubt hatte oder an irgendetwas geglaubt hat, spielt 1933 keine Rolle mehr.
0: Das beginnende Jahr 1933 brachte dann für Bruno Walter das erzwungene Exil, die Vertreibung. In Berlin drohten die Nazis sogar mit Randale und Angriffen aufs Konzerthaus, wenn er da nochmal ans Pult treten sollte. Und auch in Leipzig war die Stimmung wohl eher feindselig. Claudius Böhm, der Gewandhausarchivar bis zum Sommer dieses Jahres, der sprach hier bei Inside Gewandhaus mal davon, dass das Gewandhausorchester da auch nicht unbedingt eine gute Figur gemacht hätte. Wie hat Walter diese Vertreibung verkraftet? Er ging ja dann erstmal nach Österreich.
1: Es ist ja schwer, sozusagen aus der Rückschau einer so komplexen Persönlichkeit in künstlerischer Hinsicht sozusagen in die Seele zu schauen. Aber ich denke, Bruno Walter wäre nicht dieser exzessiv tätige Künstler gewesen, wenn er seine eigene Person nicht immer zurückgenommen hätte. Und wie gesagt, gerade wenn man diesen Artikel oder dieses Porträt von Georg Sebastian sich anschaut, so kommt uns da ein sehr im Kopf arbeitender Künstler entgegen, dessen künstlerische Leistung auf der Vorarbeit basiert, über die er dann nicht mehr spricht.
0: Nach der Vertreibung aus Deutschland ist Wien die nächste Station bei den berühmten Philharmonikern gewesen für Bruno Walter. Gleichzeitig ist er ständiger Gastdirigent beim Konzertrebau in Amsterdam. Auch von Wien muss er dann 1938 fliehen. Da geht er nach Frankreich, dann nach Amerika, wo er auch einer der ganz Großen am Pult wird. Und nach dem Krieg kehrt er dann nach Wien zurück, aber nicht nach Leipzig, obwohl ihm die Stadt 1957 den Arthur-Nikisch-Preis verliehen hat und er Ehrenmitglied des Gewandhausorchesters wurde. Als er aus Leipzig vertrieben wurde, so wie die vielen anderen Künstlerinnen und Künstler, deren Schicksale sie in ihrem Buch beschreiben, wie hat das Musikleben in Leipzig verändert?
1: Die Frage ist, er eigentlich merkt im Alltag des Sommers oder Herbstes 1933, der Opern- oder Konzertgänger, dass da einiges anders ist. Man muss es eigentlich merken, weil es passiert ja nicht nur inhäusig, es passiert ja auch auf der Straße. Das Straßenbild verändert sich, ob das jetzt die Hakenkreuzfahne ist, die auf dem Opernhaus weht, ob das Aufmärsche der SA oder mit Adolf Hitler einem großen Aufmarsch auch auf dem Augustusplatz passiert. Das ist ja nicht zu übersehen. Für die Häuser bedeutet es Veränderung, das ist natürlich im Kunstbetrieb eigentlich normal, dass sich von Spielzeit zu Spielzeit ein Großteil des Ensembles ändern kann. Aber aus welchen Gründen, nämlich nicht aus freiwilligen, das ist der entscheidende Faktor. Es wird auch nach 1933 sicherlich weiter hervorragend Oper gespielt. Wir wissen, dass im Gewandhaus weiter hervorragend Konzertmusik aufgeführt wird. Aber es sind halt die Menschen, die nicht freiwillig gegangen sind, nicht mehr da. Und der Verlust, der ist einfach existent und der passiert aus menschenverachtenden Gründen und nicht aus Freiwilligkeit.
0: Verbehren von Zeitgenossen und auch Kennen der Musikgeschichte des 20. Jahrhunderts wird Bruno Walter als eine Art Jahrhundertdirigent charakterisiert, auch wenn man das hierzulande vielleicht nicht so wahrnimmt. Teilen Sie diese Ansicht?
1: Warum sollte man das Urteil der wissenden Zeitgenossen in Frage stellen, die ihn wirklich erlebt haben? Und allein, wenn man sich die Aufführungszahlen anschaut, die er in Wien während der quasi Malerzeit gemacht hat, dann kann man vielleicht ermessen, dass er sehr konzentriert, sehr wissend und sehr konzise mit dem musikalischen Leben umgegangen ist. Er dirigiert zwischen 1901 und 1912 an der Wiener Hofoper etwas mehr als 850 Aufführungen, das heißt ungefähr 80 im Jahr, während er noch anderweitig auch unterwegs ist. Daraus kann man vielleicht, auch wenn man nicht ausübender Musiker oder nur in Anführungszeichen Amateur oder Hörer ist, ermessen, was dort für eine Konzentration und für eine Konsequenz in seinem musikalischen Lebensarbeiten steckt.
0: Da sagt Dr. Almuth Behrendt, wir haben gesprochen über Bruno Walter, den großen Dirigenten, dessen 150. Geburtstag die Musikwelt aktuell begeht. An dieser Stelle nochmal die unbedingte Empfehlung des aufwendig recherchierten Buches von Almuth Behrendt, Gefeiert und Vergessen, Fragezeichen, jüdische und im Nationalsozialismus verfolgte Künstler an der Leipziger Oper 1890 bis 1933. Erschienen ist das Buch bei Hendrich und Hendrich, 440 Seiten stark und kostet 35 Euro. Sie hören Inside Gewandhaus im Gewandhausradio und hier erleben wir den Jubilar Bruno Walter auch nochmal am Pult. Eine Aufnahme in diesem Falle am Pult der New Yorker Philharmoniker im Jahr 1947 in der Carnegie Hall. Das Menuetto aus Beethovens Sinfonie Nummer 1 in C-Dur.

0: Bruno Walter dirigiert Ludwig van Beethoven das Menuetto Allegro Molto e Vivace aus der Sinfonie Nummer 1 C-Dur von Ludwig van Beethoven. Vor 150 Jahren wurde der Dirigent, Komponist und 13. Gewandhauskapellmeister Bruno Walter geboren. 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Der Freistaat Sachsen hat das Jahr 2026 zum jüdischen Kulturjahr ausgerufen, Motto Tacheles. Zahlreiche Institutionen beteiligen sich daran, so natürlich auch das Gewandhaus. Am kommenden Sonnabend, dem 19. September, da gibt es die sächsische Erstaufführung des Oratoriums De Profundis aus der Tiefe von Hans Gall mit Solisten, dem Gewandhauschor, dem Chor des Zwickauer Clara-Wieck-Gymnasiums und der Robert-Schumann-Philharmonie Chemnitz unter Leitung von Gregor Mayer. Der jüdische Komponist Hans Gall stammt aus Österreich und war in Wien und Mainz tätig, dort als Rektor der Musikhochschule. Nach seiner Emigration 1938 lebte er dann in Großbritannien. De Profundis war sein letztes großes Werk, das in Deutschland entstanden ist. Klaus Fischer stellt das Werk und den Komponisten vor.
1: Ich beschäftige mich ja seit vielen Jahren mit dem Gewandhauschor, mit Oratorien, ich sage immer aus der zweiten Reihe, also die, die nicht maßgeblich zum offiziellen Kanon unserer Kulturlandschaft gehören.
2: Erzählt der Leiter des Gewandhauschors Gregor Mayer. Das Oratorium De Profundis von Hans Gall wollte er schon lange einmal aufführen.
1: Ich hatte den Klavierauszug schon sehr lange bei mir im Regal liegen und dachte, im Jahr von Tacheles in Sachsen ist die Gelegenheit endlich gekommen.
3: Seine Musik hat ganz tiefe Wurzeln in der deutsch-österreichischen Tradition,
2: erzählt die Witwe von Hans Gall, Eva Fox Gall, die hochbetagt in Großbritannien lebt und die zur sächsischen Erstaufführung von De Profundis nach Leipzig reisen wird.
3: Schon durch seine Lehrer hat er eine sehr unmittelbare Beziehung zu dieser Tradition. Sein Klavierlehrer hatte unter Bruckner zum Teil studiert und er hat auch an der Universität dann Musikgeschichte studiert unter Guido Adler, der mit Mahler befreundet war. Und Strauss kannte er persönlich. Also das sind ganz verschiedene Elemente, aber er hat im Laufe der 20er Jahre seine eigene Stimme gefunden.
2: Dass die Tonsprache von Hans Gall sowohl von Gustav Mahler als auch von Richard Strauss beeinflusst ist, hat Gewandhauschorchef Gregor Mayer bei der Einstudierung von De Profundis deutlich gemerkt. Die Musik ist, obwohl 1937 entstanden, noch völlig dem Geist der Romantik entsprungen und vollständig tonal.
1: Es ist die Tuba dabei, es ist Orgel dabei, es ist Schlagwerk dabei, es ist also wirklich ein sehr groß besetztes Orchester mit Dreifachholz, ein wirklich sehr opulentes Werk und ich staune immer, dass Hans Gall sich zu dem Begriff Kantate hat hinreißen lassen, weil das ist an der Stelle vielleicht auch ein bisschen falsche Bescheidenheit. Man kann ja schon wirklich von oratorischen Ausmaßen sprechen, nicht nur in der zeitlichen Dimension, sondern eben auch in der besetzerischen Ausmaßen sprechen, nicht nur in der zeitlichen Dimension, sondern

0: wissenschaftlich beschäftigt.
1: Sein Kompositionslehrer Mandischewski war eng mit Brahms befreundet in späteren Jahren in Wien. Und Gahl hat eben dann mit Mandischewski diese Gesamtausgabe herausgebracht.
0: Brahms hat in seinem bedeutendsten geistlichen Werk, dem Deutschen Requiem, die Texte selbst zusammengestellt. Das hatte für Hans Gahl eindeutig eine Vorbildfunktion, denn in De Profundis ging er genauso vor, betont Gregor Meyer.
2: Tatsächlich hat Gahl hier eine wunderbare Sammlung von Texten aus dem 17. Jahrhundert und aus der Bibel zusammengefügt. Also wir haben hier Autoren wie Andreas Gryphius, Paul Fleming, den Schütz-Schüler Heinrich Albert, aber eben auch Texte aus dem Römerbrief. Und das hat er so aneinandergefügt, dass 5 Sätze entstanden sind, die im Grunde genommen ein Oratorium über das menschliche Leben darstellen.

0: Dass Hans Gahls Musik heute weitgehend vergessen ist, ist der Verfemung des Komponisten durch die Nationalsozialisten und deren Folgen geschuldet.
1: Er war einfach als jüdischer Künstler in den 30er Jahren mit Herausforderungen konfrontiert, die ihm ein Fortkommen und auch eine Karriere nicht ermöglicht haben. Er ist ja 1933 dann gleich gekündigt worden an der Hochschule in Mainz, ist dann zurückgegangen in seine Heimat nach Österreich, wo er noch bis 38 aus bekannten Gründen ausharren konnte.
0: Doch nach dem Einmarsch deutscher Truppen in Wien musste Hans Gahl, um sein Leben zu retten, emigrieren. Er ging nach Großbritannien. Dort wurde er zunächst inhaftiert, bekam aber später eine Stelle am Konservatorium in der schottischen Hauptstadt Edinburgh. Erstaunlicherweise war er in diesen Anfangsjahren im Exil sehr produktiv als Komponist, erzählt Witwe Eva Fox Gahl.
2: Er wurde erstaunlich viel aufgeführt in diesen Jahren zwischen 40 und 50. Also zum Beispiel 42, 43, wo alles ziemlich hoffnungslos aussah, hat er seine gewichtigste Symphonie komponiert. Die zweite, überhaupt kein Gedanke an eine Aufführung. Das Cellokonzert 44, erst 45 eine feste Stelle an der Universität, also erst nach dem Krieg.
0: Die Aufführungsgeschichte von De Profundis von Hans Gahl ist ziemlich kurz. Nach der Komposition 1937 hat er die handgeschriebene Partitur nach Großbritannien mitgenommen, sagt Gregor Meyer.
1: Also die Uraufführung war 1948 in Wiesbaden und BBC hat das Werk auch in den späteren Jahren aufgeführt.
0: Aber zumindest in Deutschland herrschte in dieser Zeit bereits die Doktrin der Avantgarde. Ein Werk wie De Profundis mit seiner romantischen Klangsprache galt, obwohl von einem Komponisten, den die Nationalsozialisten verfemt hatten, als überholt. Hans Gahl ist 1987 in Edinburgh verstorben. Ein halbes Jahr später dirigierte der gebürtige Thüringer Peter Gülke eine Aufführung von De Profundis in Wien, unter anderem mit dem Arnold-Schönberg-Chor und den Wiener Symphonikern. Die Aufführung wurde vom österreichischen Rundfunk mitgeschnitten. Am kommenden Sonnabend im Gewandhaus zeichnet nun Deutschlandfunk Kultur das Werk auf. Im Anschluss wird ein Album produziert und als Tonmeister fungiert der Enkel von Hans Gahl. Damit schließt sich auf bemerkenswerter Weise ein Kreis, betont Gregor Meyer. Die sächsische Erstaufführung kommt seiner Meinung nach also genau zur richtigen Zeit.
1: Angesichts der aktuellen Entwicklungen in unserem Land ist dieses Werk damit zeitloser denn je und mich persönlich berührt das sehr, weil ich auch denke, kommen wir unter Umständen in ähnliche historische Bereiche zurück. Umso mehr braucht es Kunst, um uns das immer wieder bewusst zu machen.

De Profundis, die Kantate oder besser das Oratorium von Hans Gahl, entstanden 1938. Am kommenden Sonnabend, dem 19. September, gibt es die sächsische Erstaufführung im großen Saal des Leipziger Gewandhauses mit Solisten, dem Gewandhauschor, dem Chor des Zwickauer Clara-Wieck-Gymnasiums und der Robert-Schumann-Philharmonie Chemnitz.

unter Leitung von Gregor Meyer. Klaus Fischer hat uns den Komponisten und sein Werk vorgestellt. Und das war Inside Gewandhaus für heute. Ich bin André Sittner, freue mich, dass Sie dabei waren und sage danke fürs Zuhören.

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Martina Frizzotti mit dieser Piano-Miniatur von Amy Beach, der Frau also, die als erste amerikanische Komponistin eine Sinfonie schrieb. Die Hochbegabte reüssierte nicht nur bereits als Jugendliche als Pianistin und Komponistin, sondern galt später auch als Protagonistin in Sachen Emanzipation und Frauenrechte. 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Franz Danzer fungierte als Kapellmeister an den Höfen in München und Stuttgart und sollte zu einem der Wegbereiter der Romantik avancieren. Er hinterließ, sehr untypisch für die Epoche, nur ein Klavierkonzert. Aus diesem Werk in Es-Dur nun der zweite Satz Andante Moderato. Christoph Hammer und die neue Hofkapelle München.

0: Christoph Hammer am Fortepiano, begleitet von der Neuen Hofkapelle München mit dem zweiten Satz Andante Moderato aus dem Klavierkonzert in S-Dur von Franz Danzi.
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Ignacy Felix Dobzhinsky. Die Sinfonie C-Moll Opus 15, der dritte Satz, Menuetto alla Mansovina, Allegro Mano Troppo. Jaroslav Thiel am Pult des Wroclaw Baroque Orchestra. Neben Dobzhinskys Sinfonien sind es insbesondere dessen Kammermusik und Klavierwerke, die beim affinen Publikum auf Interesse stoßen könnten. Sie hören Gewandhausradio und zu den Phänomenen des globalen Klassikbetriebs zählt fraglos die Tatsache, dass ein eminent erfolgreiches und beliebtes Werk, wie etwa das Concerto de Aranjuez von Joaquin Rodrigo, außerhalb Spaniens kaum auf den Konzertbühnen präsent ist. Wie auch immer, hören wir Rodrigos Gitarrenkonzert in der Lesart von Thibaut Garcia, begleitet vom Orchestre National du Capitole de Toulouse unter Ben Glasberg. 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

0: Thibaut Garcia, der Solist im Concerto de Aranjuez von Joaquin Rodrigo. Ben Glasberg dirigierte das Orchestre National du Capitole de Toulouse.
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0: Was wenigen bekannt ist, auch die australische Klassikszene vermag mit einigen hochkarätigen alte Musikensembles aufzuwarten. Der historischen Aufführungspraxis verpflichtet etwa die tasmanische Formation Van Diemen's Band. Anliegt Georg Friedrich Händels Concerto Grosso Nummer 5 in D-Moll, Werkeverzeichnis 316. Martin Gesté und die Van Diemen's Band.

0: Das Scottish Chamber Orchestra unter François Leleux mit dem dritten Satz Allegro Vivace Trio aus der Sinfonie Nummer 1 C-Dur von Charles Gounod. Der französische Oboist Leleux macht in den vergangenen Jahren immer wieder auch durch luzid aufgefächerte Exegesen, insbesondere französischen Repertoires, von sich reden.
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François Couperin aus dem vierten Buch seiner Pièce de Clavecin, diese Nummer La Montflambert, Angela Hewitt spielte. Gewandhausradio, Edvard Grieg, der Norweger, auch und im Besonderen ein Meister der kleinen Form, seien es Klavierpreziosen oder auch Lieder. Ausgewählte Lieder hat Cellist Daniel Müller-Schott für Violoncello und Klavier transkribiert. Das Lied Opus 4 Nummer 1 ist überschrieben »Das Waisenkind«. Daniel Müller-Schott und Herbert Schuch.

0: Das Waisenkind, ein Lied Opus 4 von Edvard Grieg, hier in der Bearbeitung für Violoncello und Klavier von Daniel Müller-Schott. Wir hörten Müller-Schott an der Seite von Herbert Schuch.
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Henryk Wieniawski. Seine Legende Opus 17 spielten Maria Duenas Violine und die Wiener Symphoniker unter Manfred Honeck. Kommen wir damit zu Franz Anton Hoffmeister und seinem Flötenquartett Nummer 4, F-Dur Opus 18. Der zweite Satz Minuetto in einer Aufnahme mit Andreas Blau, Flöte, Christoph Streuli, Violine, Ulrich Knörzer, Viola und David Rinneker, Violoncello.

0: Minuetto, der zweite Satz aus dem Flötenquartett Nummer 4, F-Dur, Opus 18 von Franz Anton Hofmeister, gegeben von einer Formation um den Flötisten Andreas Blau. Hofmeister, wichtig zu wissen aus mitteldeutscher Sicht, Hofmeister komponierte nicht nur, er fungierte ebenfalls als Verleger und Musikalienhändler. Im Jahr 1800 gründete er gemeinsam mit Ambrosius Kühnel in Leipzig das Büro de Musique, aus dem später der Peters Verlag hervorging.
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0: Isata Kenny Mason mit den 12 Variationen über A vous dirais-je, Maman von Wolfgang Amadeus Mozart.

12 Variationen über A vous dirai-je maman von Wolfgang Amadeus Mozart, eine Aufnahme mit der englischen Pianistin Isata Kenny Mason. Gewandhausradio, wir bleiben beim Sujet Variationen mit den Variationen auf ein Thema von Joseph Haydn, Opus 56a von Johannes Brahms. Das Thema der Variationen kann allerdings nicht mit Sicherheit Haydn zugeschrieben werden. Wahrscheinlich stieß Brahms auf den St. Antoni-Choral beim Studium einer Feldpartita, die damals in Zusammenhang mit Haydn gebracht wurde. Wie auch immer. Das Gewandhausorchester unter Riccardo Chailly mit den Variationen auf ein Thema von Joseph Haydn von Johannes Brahms.

0: Johannes Brahms, Variationen auf ein Thema von Joseph Haydn, Opus 56a. Ricardo Chailly dirigierte das Gewandhausorchester Leipzig.
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0: Franz Beerwald, der schwedische Komponist deutscher Provenienz, konnte Jahrzehnte mit seinen Werken in der Heimat nicht reüssieren, wurde bei hochdotierten Anstellungen regelmäßig übergangen und also begab er sich auf Reisen, lebte eine Zeit lang etwa in Berlin und Wien. In der österreichischen Metropole schließlich brachte er seine bedeutendsten Werke zu Papier. Die Wigmore Soloists mit dem dritten Satz Finale Allegro con Spirito aus dem Grand Septett B-Dur.

0: Dmitri Schostakowitsch, der Walzer Nummer 2, Opus 99a aus der Suite für Varieté-Orchester Nummer 1. Die Transkription für Klavier besorgte Florian Noack. Der Belgier veröffentlichte 2024 ein gefeiertes Album, ausschließlich im Zeichen von Transkriptionen.
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0: Neben seinem sehr populären Violinkonzert schrieb Jean Sibelius eine Reihe weiterer Werke für Violine und Orchester, Humoresken beispielsweise, Serenaden oder eine Suite. Hier die Humoresque Opus 89 Nummer 5. James Ennis begleitet vom Bergen Philharmonic Orchestra unter Edward Gardner.

James Ennis, der Solist in dieser Humoresque Opus 89 Nummer 5 von Jean Sibelius. Edward Gardner am Pult des Bergen Philharmonic Orchestra. 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

Ein Kosmos der Farben und der stilistischen Varianz, die 555 Sonaten des Neapolitaners Domenico Scarlatti. Einige Pianisten, darunter einige der besten, haben eine Auswahl dieser Preziosen im Repertoire, nur wenige haben sie bislang komplett eingespielt. Auf dem besten Weg, eine Gesamtaufnahme zu vollenden, ist Pianist Christoph Ulrich. Dessen subtil schattierte Lesarten und handwerkliche Grandezza machen das Projekt zum Solitär im weiten Feld redundanter CD-Produktionen. Als Entree dieser Stunde Scarlattis Sonate A-Moll, Kirkpatrick-Verzeichnis 149.

Wolfgang Amadeus Mozart, die Kassation B-Dur, Köchelverzeichnis 99, der sechste Satz, Menuett. Schandor Weg leitete die Kamerata Salzburg. Gewandhausradio zu Johannes Brahms, dessen zweites Klaviertrio in C-Dur Opus 87 unterscheidet sich in Anlage und Komplexität deutlich von den anderen Werken der Gattung von Brahms. Man könnte bemerken, es sei insgesamt durchgearbeiteter, weniger sanglich und im Ganzen violinistischer konzipiert. Hören wir den zweiten Satz, Andante con moto, das Trio Sora musiziert.

0: Johannes Brahms, das Trio Sora mit dem zweiten Satz Andante con moto aus dem Klaviertrio C-Dur Opus 87. Eine Aufnahme, die idealtypisch die balladeske, die dramatische, dunkel gestimmte Atmosphäre des Satzes abbildet. Die empfehlenswerte Gesamteinspielung der Brahms-Trios mit dem Trio Sora erschien beim Label La Dolce Volta.
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0: Dass viele Werke Johann Sebastian Bachs bearbeitet wurden, ist hinreichend bekannt. Insbesondere etwa die Orchesterbearbeitungen von Leopold Stokowski erfreuen sich bei Teilen des Publikums großer Beliebtheit. Als substanzieller noch, vor allem aber interessanter, erwiesen sich allerdings die Bearbeitung seitens Komponistenkollegen Bachs. Joseph Joachim Raff etwa legte einer Orchesterfassung der Chaconne aus der Partita Nummer 2 D-Moll Werkeverzeichnis 1004 von Bach vor. Das BBC Philharmonic Orchestra unter Leonard Sletkin.

Die Chaconne aus der Partita Nummer 2 D-Moll, Werkeverzeichnis 1004 von Johann Sebastian Bach. Die Bearbeitung für Orchester fertigte Josef Joachim Raff. Leonard Slatkin dirigierte das BBC Philharmonic Orchestra. Eine weitere Bearbeitung im Folgenden. Fritz Kreislers Variationen über ein Thema von Corelli im Stil Tartinis, hier in der Fassung für Violine und Streicher. Sebastian Bohren wird begleitet von den Charles Chamber Artists.

0: Sebastian Bohren, der Solist bei den Variationen über ein Thema Corellis im Stil Tartinis von Fritz Kreisler. An Bohrens Seite die Charts Chamber Artists.
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0: Ludwig van Beethovens Violinkonzert Opus 61 zählt fraglos zu dessen erfolgreichsten und bekanntesten Werken. Die Uraufführung im Theater an der Wien im Jahr 1806 allerdings stieß nur auf mäßige Resonanz, sodass sich Beethoven auf Bitte seines Verlegers Muzio Clementi entschied, das Konzert auch in der Fassung als Klavierkonzert vorzulegen. Eben diese Fassung jetzt in einer Aufnahme mit Pianistin Claire Huancy, begleitet vom Brandenburgischen Staatsorchester Frankfurt unter Howard Griffith. Der dritte Satz Rondo.

zwei Fassungen erstellte Ludwig van Beethoven von seinem Konzert in D-Dur Opus 61, die bekannte für Violine und Orchester und die weniger populäre für Klavier und Orchester. Wir brachten den dritten Satz Rondo aus der Klavierfassung. Solistin Claire Huancy, Howard Griffith am Pult des Brandenburgischen Staatsorchesters Frankfurt. 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

0: Estilo Criollo, Tango-Legende Carlos Gardel schrieb diese Nummer, gegeben von Jonathan Alvarado.
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0: Kommen wir zu Karl Goldmark und dessen Konzertouvertüre im Frühling, Opus 36. Fabrice Boulon dirigiert die Bamberger Symphoniker.

Im Frühling Opus 36, Karl Goldmark schrieb diese Konzertouvertüre, die im Übrigen Ende November 1898 erstmals auch im Gewandhaus unter der Leitung des Komponisten zur Aufführung kam. Wir brachten eine Aufnahme mit Fabrice Boulon am Pult der Bamberger Symphoniker.

0: Ich stand in dunklen Träumen, das Lied von Clara Schumann hier in der Fassung für Violoncello und Klavier. Es spielten Kian Soltani und Julien Cantin.
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Aus den Premiere Waltz von Reynaldo Ahn, diese Nummer 5 à l'ombre Reveuse de Chopin. Eine Aufnahme mit Eric Lesage. Ahn in Caracas geboren, ein französischer Komponist baskisch-deutscher Provenienz. Seine Musiksprache spiegelt den Übergang vom romantischen Idiom zum Impressionismus. Wir vernehmen reich kolorierte Tableaus, fast möchte man den Begriff duftig verwenden. Ahn, in den Pariser Salons ein gern gesehener Gast, Freund von zahlreichen Dichtern und Schriftstellern, allen voran Marcel Prousts. Und so verwundert es kaum, dass Ahns Liedschaffen auf Texten führender Poeten fußte. Bleiben wir in Frankreich mit Musik von Léo Delibes. Für seine Bühnenmusik zu Le Roi s'amuse schrieb Delibes eine Reihe von Tänzen im alten Stil, wie folgenden Passepied. Neeme Järvi leitet das Estonian National Symphony Orchestra.

Vorlagen aus der Renaissance entlehnt dieser Passepied, den Leo Delibes für die Bühnenmusik zu Der König amüsiert sich von Victor Hugo zu Papier brachte. Neeme Järvi am Pult des Estonian National Symphony Orchestra. 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Und wie klang die Musik des französischen Frühbarock beispielsweise am Hof Ludwig des 13.? Jordi Savall und sein Ensemble Concert des Nations vermittelt einen Eindruck.

0: All'impero d'amore, die Sarabande eines unbekannten Meisters, gegeben vom Ensemble Le Concert des Nations unter Jordi Savall. Und so oder so ähnlich klang es, wenn Ludwig der 13. zu Hofe aufspielen ließ.
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L'Homme Oiseau aus dem Soundtrack zum Film Molière, diese Nummer nach Originalvorlagen bearbeitet von René Klemenčič, vorgetragen von Klemenčič, Klemenčič Consort. Auf der Agenda im Folgenden zeitgenössische britische Chormusik. The Choirs of Pembroke College, Cambridge mit Sally Beamish in The Stillness.

In the Stillness, Chormusik von Sally Beamish bei Gewandhausradio. Wir hörten The Choirs of Pembroke College, Cambridge.

0: Gewandhausradio nach einem Menuett von Pedro Jiménez, gegeben von Alexander Sergei Ramirez, dieser lauten Song von John Dowland, Fine Necks for Ladies, mit dem Dowland Project, einem Ensemble um den Tenor John Potter. Dabei auch Jazzmusiker wie Barry Guy, Kontrabass, und John Sermon, Saxophon und Bassklarinette.
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0: Francesco Manelli, ein Meister aus dem italienischen Frühbarock, Chorknabe, Kapellmeister, Opernsänger, ein Mann mit vielen Talenten, dessen zahlreiche Opern vornehmlich in Parma und Venedig aufgeführt wurden. Aber auch Manelli, wie so viele Komponisten aus Renaissance und Barock, heute mehr oder weniger vergessen. Dank Ensembles wie der Capella della Torre und Katharina Bäumel wird seine Musik zumindest bisweilen wieder auf die Agenda gesetzt. Hier die Giaconda Acceso Mio Cuore.

Giaconda acceso mio cuore. Musik von Francesco Manelli. Die Capella della Torre spielte unter der Leitung von Katharina Bäumel.

Jazz-Piano-Legende Abby Simon war der Solist in dieser Fantasie über polnische Melodien Opus 13 von Frédéric Chopin. Er wurde begleitet von den Hamburger Sinfonikern Dirigent Heribert Beißel. Eine Aufnahme von 1972, jetzt neu aufgelegt und remastered beim Label Vox. Zuvor Musik des estnischen Komponisten Heino Eller. Aus den 5 Stücken für Streichorchester der Homeland Song. Dono Kaljuste dirigierte das Tallinn Chamber Orchestra.

0: Gewandhausradio. Volkslieder haben seit jeher klassische Komponisten und Interpreten inspiriert, eigene Bearbeitungen vorzulegen und in ihr Repertoire zu integrieren. Wir hörten Sängerin Christine Maria Rembeck und Cellistin Emilia Gliozzi mit »O du schöner Rosengarten«. Musik und Text wurden aus Lothringen überliefert, wo sie im 19. Jahrhundert entstanden. Im Anschluss Zueignung Opus 10 Nummer 1. Das Lied von Richard Strauss bearbeitet für Violoncello und Klavier in der Lesart von Daniel Müller-Schott und Herbert Schuch.
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Alan Hovhaness, die Musik des US-amerikanischen Komponisten armenisch-schottischer Provenienz, generiert nicht selten eine mystisch-kontemplative Atmosphäre und integriert Einflüsse unterschiedlicher Kulturen. Da finden sich Idiome armenischer und asiatischer Herkunft ebenso wie indische und europäische Klangmuster. Hovhaness' Werkekatalog umfasst weit über 500 Kompositionen, darunter 67 Sinfonien. Er starb im Jahr 2000 in Seattle und seitdem gilt es, den solitären Komponisten noch immer zu entdecken. Wir brachten den vierten Satz, Adagio Cantabile, aus Hovhaness' Konzert Nummer 10, Opus 413, für Klavier, Trompete und Streicher. Die Solisten Martin Bukowski und Chris Butler wurden begleitet von der Seattle Symphony unter Jared Swartz. Gewandhausradio nach Spanien mit dem Ensemble Academia del Piacere und Raquel Andueza. Dos Estrellas, Le Sivene, Manuel Machado, der Komponist.

Ondra Schiff, er ist und wird dank zahlloser Einspielungen einer der idealtypischen Bach-Interpreten bleiben. Fern jeglicher Exzentrik und Übertreibung steht der Ungar für bemerkenswert balancierte Lesarten des Bachschen Klavierkosmos, bei denen immer Detail und Nuance für sich einnehmen, niemals die plakative Wolte. Ondra Schiff hier mit dem ersten Satz Präludium aus der Partita Nummer 1 B-Dur, Werkeverzeichnis 825. Ton für Ton gemeißelt und modelliert mit Maß und Demut. Wir bleiben im Barock mit Musik von Carlo Manelli. Das Ensemble Giardino di Delizi musiziert.

Carlo Manelli, die Trio-Sonate Nummer 8, F-Dur, der erste Satz, gegeben vom Ensemble Giardino di Delizie. Im Nachlass des italienischen Barockmeisters, der sowohl als Kastrat, als Komponist und als Geiger reüssierte, fanden sich rund 300 Werke, darunter 86 Violinsonaten, 24 Triosonaten und zahlreiche Vokalwerke. Manelli verbrachte den größten Teil seines Lebens in Rom und wirkte seit seiner Jugend als Sänger in Oper und geistlichen Konzerten mit. Ein Komponist, den es fraglos noch zu entdecken gilt. François Servet, La Romanesca. Cellistin Sol Gabetta wird begleitet von der Capella Gabetta.

François Servet, La Romanesca. Der belgische Komponist und Cellist nutzte für das Werk eine Vorlage vom Ende des 16. Jahrhunderts. Komponist unbekannt. Wir hörten Sol Gabetta an der Seite der Capella Gabetta. Sol Gabetta, die französisch-schweizerische Musikerin argentinischer Provenienz, anlässlich des 200. Geburtstages der französischen Cellistin Lise Christiani im Jahr 2025 nahm sie ein Album mit Repertoire auf, das die im 19. Jahrhundert eminent erfolgreiche Virtuosin bevorzugt aufgeführt hatte, darunter Werke von Donizetti, Schubert, Offenbach, Rossini und eben Servet. Damit zu Frédéric Chopin und dessen Cellosonate G-Moll Opus 65. Wir bringen den vierten Satz daraus, Finale Allegro, mit Cimon Nehring, Klavier und Marcin Zunek.

Simon Hering, Klavier, und Marcin Zunek, Violoncello, mit dem vierten Satz, Finale Allegro, aus der Cellosonate G-Moll Opus 65 von Frédéric Chopin. Nering und Zunek, zwei der führenden und bereits hochdekorierten Nachwuchsmusiker der polnischen Szene.

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John Dolans lauten Song in der Lesart des Jupiter Vokalensemble. Das sind Lea Desondre, Jazz Dandy, Lawrence Kilsby und Alex Rosen. Songs of Passion, so ist ein Album der Ensembles Jupiter Vokal und Jupiter Instrumental um Lautinist Thomas Damphore und Sopranistin Lea Desondre überschrieben mit Werken von John Dolan und Henry Purcell. State of the Art. Zuvor spielte Stephen Stubbs, in diesem Fall auf der Barockgitarre, die Aria della Furia Variata von Giovanni Paolo Foscarini. Ja, die laute Lautenmusik in dieser Sendung immer von herausgehobener Bedeutung. Wozu auch gehört die Ud, die Kurzhalslaute persischer Provenienz und Vorläuferin der europäischen Laute. Zu den Meistern des Instrumentes zählt der tunesische Virtuose und Komponist Anouar Brahem, Halfaouine.

In Folge waren das Werke von Anouar Brahem, Erik Satie und Robert Schumann. Satis Gnossienne Nummer 4 spielte Alexandre Tarot, Schumanns Hör ich das Liedchen klingen aus dem Zyklus Dichterliebe vernahmen wir in der Lesart von Jonas Kaufmann und Helmut Deutsch. Er starb 1936 in Paris und zählte zu den führenden russischen Meistern am Ende des 19. Jahrhunderts, Alexander Glasunow. Nicht, dass er einen umrissenen eigenen Stil, eine ureigene Klangsprache kreiert hätte, aber das kompositorische Handwerk beherrschte er souverän und wusste etwa, die Prägung durch Tschaikowskis Tonsprache zu amalgamieren mit Volksliedidiomen oder bisweilen exotischer orientalischer Harmonik. Seinen Durchbruch als Komponist erlebte Glasunow mit der Uraufführung seiner ersten Sinfonie in E-Dur Opus 5 im Jahr 1882. Hören wir den dritten Satz Adagio aus dem Werk in einer Aufnahme mit dem Royal Scottish National Orchestra unter José Serebria.

Der dritte Satz Adagio aus der Sinfonie Nummer 1 in E-Dur Opus 5 von Alexander Glasunow. José Serebrier dirigierte das Royal Scottish National Orchestra. Und wer sich für das eher selten eingespielte sinfonische Werk Glasunows und dessen Konzerte interessiert, dem sei ans Herz gelegt Serebriers entsprechende Gesamtaufnahme beim Label Warner Classics. Aufliegt Musik des französischen Renaissance-Meisters Charles Tessier. Noai en la Tierra, eine spanische Melodie, ein spanisches Lied des Komponisten und Lautenisten, gegeben vom Ensemble Le Poème Harmonique unter Vincent Dumestre.

Noir en la Tierra. Der Franzose Charles Tessier zeichnet verantwortlich für dieses spanische Lied. Vincent Demestre leitete das Ensemble Le Poème Harmonique. Von der Renaissance damit in den Frühbarock. Der italienische Geiger, Sänger und Komponist Salomone Rossi reüssierte zunächst als Violinist am Hofe zu Mantua, wo er schließlich zum Kapellmeister aufstieg. Seine Instrumental- und Vokalwerke noch ganz im Zeichen seines großen Vorbildes Claudio Monteverdi. Das Ensemble Sonnambula mit einer Sinfonia des Italieners.

Sonnambula, das alte Musikensemble aus New York, vor allem der Aufführung von unbekannten oder vergessenen Werken verpflichtet. Hier mit einer Sinfonia des Italieners Salomone Rossi. Zu den, zumindest hierzulande eher selten aufgeführten französischen Barockgranden gehört der Komponist und Cembalist Joseph-Nicolas Pancras-Royer, der wichtige Positionen in der Pariser Musikszene versah, darunter die Leitung des legendären Concert Spirituel. David Frey mit einer Piece Royers aus dem ersten Buch mit Cembalo-Stücken aus dem Jahr 1746. L'aimable, gracieux. 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

0: Joseph Nicolas Pancras-Royer. David Frey spielte L'Aimable Gracieux aus Royers Sammlung von Cembalo-Piecen von 1746.
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1: Und durch diese Konzertsendung begleitet sie Martin Hofmeister. Protagonist der heutigen Ausgabe ist der österreichische Dirigent Nikolaus Harnoncourt. Sein Schaffen im Zeichen der historischen Aufführungspraxis ist Legende und spiegelt sich hundertfach in den Schallplattenkatalogen. Als Pionier der alten Musikszene und einer der Initiatoren der historisch informierten Spielweise prägte Harnoncourt Generationen von Musikern und Dirigenten. Angefangen allerdings hatte der 1929 in Berlin geborene Musiker als Cellist, bis er sich zunehmend seiner Passion zuwandte und schließlich mit dem Concentus Musicus Wien ein Ensemble gründete, mit dem er seine künstlerischen, seine klanglichen Vorstellungen gründlich zu realisieren vermochte. Was seine Exegesen besonders charakterisierte, eine herausragende Mixtur von Präzision, Werf, Lebendigkeit und Intensität. Tugenden, die im Übrigen erhalten blieben, als sich Harnoncourt mehr und mehr über das Barockrepertoire hinaus auch der Wiener Klassik und der Romantik widmete, an der Seite von traditionellen Sinfonieorchestern wie dem Royal Konzertgebau, den Wiener oder Berliner Philharmonikern oder etwa dem Chamber Orchestra of Europe. Und auch solchen eminenten Klangkörpern wusste Harnoncourt seine historisch informierte Perspektive in angemessen abgewandelter Form zu vermitteln. Wie beispielsweise folgende Lesart der Konzertouvertüre Opus 32, das Märchen von der schönen Melusine von Felix Mendelssohn Bartholdy zeigt. Nikolaus Harnoncourt am Pult der Berliner Philharmoniker.

Gewandhausradio mit Musik von Felix Mendelssohn Bartholdy. Wir brachten die Konzertobertüre Opus 32, das Märchen von der schönen Melusine. Nikolaus Hanoncourt dirigierte die Berliner Philharmoniker. Eine Aufnahme von 1995, entstanden in der Berliner Philharmonie. Ja, und als Mendelssohn das Werk zu Papier brachte, im Jahr 1833, da befand sich die sogenannte Programmmusik, die sinfonische Programmmusik, ja noch in den Kinderschuhen. Einzig Hector Berlioz hatte bereits seine entsprechende Symphonie Fantastique vorgelegt. Wie auch immer, man mag Mendelssohns Ouvertüre heute nicht mehr missen, denn sie spiegelt nicht zuletzt Imaginationskraft und handwerkliche Potenziale des jungen Komponisten, den der gleichnamige Stoff von Franz Grillparzer zu diesem Werk inspiriert hatte. Nikolaus Hanoncourt ist diese Konzertsendung gewidmet und abgesehen vom einschlägigen Barockrepertoire, insbesondere den Werken von Bach, Telemann und Händel, entwickelte der Dirigent über die Jahrzehnte eine ausgeprägte Passion, wie erwähnt, für die Musik des 18. und 19. Jahrhunderts, zu nennen insbesondere die sinfonischen Werke von Mozart, Schubert und Schumann. Hören wir Hanoncourt ein weiteres Mal am Pult der Berliner Philharmoniker mit Robert Schumanns 4. Sinfonie in D-Moll, Opus 120.

Robert Schumann, die Sinfonie Nummer 4, D-Moll, Opus 120, gegeben von den Berliner Philharmonikern unter der Leitung von Nikolaus Hanoncourt. Ja, und so vernimmt man das Orchester aus der deutschen Metropole selten mit Werken aus dem 19. Jahrhundert. Weniger seidener, wohltönender, brillanter und runder Klang als forcierte Dynamik, raue Zuspitzungen, zelebrierte Kontraste und höchste Energiewerte. Von Ferne winkt die historisch informierte Spielweise. Kaum verwunderlich also, dass das Berliner Publikum nicht selten fremdelte, als seit 1991 Hanoncourt in Abständen für Gastauftritte in der Hauptstadt zugegen war. Bleiben wir bei Robert Schumann. Dessen Violinkonzert D-Moll entstand 1853, blieb aber auf lange Zeit, genauer gesagt ganze 84 Jahre, unaufgeführt, da Geiger Joseph Joachim und Schumanns Familie an Güte und Konsistenz des Werkes zweifelten, zumal das Spätwerk bereits überschattet war vom geistigen Verfall des Komponisten. Heute gehört das 1937 von den Berliner Philharmonikern und Solist Georg Kuhlenkamp uraufgeführte Konzert zum festen Bestand des Aufführungskanons. Der folgende Live-Mitschnitt entstand 1994 im Grazer Stephaniensaal. Nikolaus Hanoncourt leitete das Chamber Orchestra of Europe, Solist Gidon Krämer.

Gewandhausradio mit einem Live-Mitschnitt von 1994 aus Graz. Gidon Krämer war der Solist im Violinkonzert D-Moll von Robert Schumann. Nikolaus Hanoncourt am Pult des Chamber Orchestra of Europe. Es war vor allem ein Komponist, zu dessen Sinfonien und Konzerten Hanoncourt an der Seite wechselnder Orchesterensembles und Solisten kontinuierlich zurückkehrte: Wolfgang Amadeus Mozart. Und auch in diesem Zusammenhang reüssierte der Dirigent über die Jahre mit originären interpretatorischen Metamorphosen. Hören wir die Sinfonie Nummer 42 F-Dur, Köchelverzeichnis 75. Nikolaus Hanoncourt dirigiert den Concentus Musicus Wien.

Nikolaus Hanoncourt dirigiert Wolfgang Amadeus Mozart, der von ihm ins Leben gerufene Concentus Musicus Wien, eine sichere Bank für den Dirigenten, wie man am Beispiel dieser Einspielung der Sinfonie Nummer 42 in F-Dur, Köchelverzeichnis 75, unschwer zu erkennen vermochte. Und im Mittelpunkt dieser Sendung der österreichische Dirigenten Nikolaus Hanoncourt. Der streitbare Maestro zählte bis zu seinem Tod im Jahre 2016 zu den begehrtesten Pultgrößen des 20. und 21. Jahrhunderts und konnte sich entsprechend aussuchen, wer an seiner Seite solistisch agieren sollte. Dass er dabei auch Risiko und die unkonventionelle Volte nicht scheute, zeigt die Einspielung von Mozarts Konzert für zwei Klaviere und Orchester Nummer 10 S-Dur, Köchelverzeichnis 365, das er an der Seite von Jazzpianist Chick Corea und Friedrich Gulda Anfang der 80er Jahre realisierte. Und Gulda, bekanntlich ebenfalls Pianist mit Affinität zur improvisierten Musik. Zu erwarten von dieser Aufnahme mit dem Royal Konzertgebouw Orchestra aus Amsterdam war also eine energetisch aufgeladene, explosive, nach vorne gehende Lesart voller geradlinigem Drive. Hier sind Friedrich Gulda, Chick Corea, Nikolaus Hanoncourt und das Royal Konzertgebouw Orchestra Amsterdam mit Mozarts Doppelkonzert S-Dur, Köchelverzeichnis 365.

Wolfgang Amadeus Mozart, das Konzert für zwei Klaviere und Orchester S-Dur, Köchelverzeichnis 365. Die Solisten Friedrich Gulda und Chick Corea wurden begleitet vom Royal Konzertgebau Orchestra Amsterdam unter Nikolaus Hanoncourt. Die Konzertsendung im Zeichen des Dirigenten geht zu Ende mit Franz Schubert und dessen Sinfonie Nummer 5 B-Dur, Deutschverzeichnis 485. Sie gehört zu den meistgespielten Werken des Komponisten, ist getragen von eminenter Leichtigkeit und kammermusikalischem Zuschnitt. Stilistisch geht Schubert in diesem Jugendwerk bereits bedingt eigene Wege. Das Vorbild Mozart allerdings scheint noch grundlegend durch. Am Pult des Royal Konzertgebau Orchestra verfolgt Hanoncourt in diesem Live-Mitschnitt aus dem Konzertgebau eine heiter gelassene, balancierte Gangart, die Schärfen weitgehend vermeidet. Franz Schubert, die Sinfonie Nummer 5 in B-Dur.

0: Franz Schubert, die Sinfonie Nummer 5, B-Dur, Deutschverzeichnis 485. Nikolaus Hanancourt dirigierte das Royal Concertgebouw Orchestra Amsterdam. Ein Live-Mitschnitt aus dem Jahr 1992. Und soweit dann auch die heutige Konzertsendung im Zeichen des österreichischen Dirigenten Nikolaus Hanancourt mit Werken von Felix Mendelssohn Bartholdy, Robert Schumann, Wolfgang Amadeus Mozart und Franz Schubert. Martin Hoffmeister wünscht einen angenehmen Abend.
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Aus der Oper Enrico Leone von Agostino Steffani, diese RG, gegeben von den Sonatori della Giosamacca. Wir bleiben in Italien mit Musik von Luigi Boccherini. Das Ensemble Neues Berliner Kammerorchester unter Michael

Gewandhaus Radio, Sie hörten das Finale aus der Sinfonie Nummer 13 C-Dur, Opus 37 Nummer 1 von Luigi Boccherini. Michael Erxleben am Pult des Ensembles Neues Berliner Kammerorchester. Johann Sebastian Bach, seine Konzerte für Tasteninstrumente zählen zu den am meisten eingespielten Werke der Gattung. Gleich, ob die Wahl der Solisten auf ein Cembalo oder einen modernen Konzertflügel fiel. Hier ist Beatrice Rana mit dem dritten Satz Allegro aus dem Konzert Nummer 2 E-Dur Werkeverzeichnis 1053. Rana wird begleitet von der Amsterdam Sinfonietta.

Beatrice Rana und die Amsterdam-Sinfonietta mit dem dritten Satz Allegro aus dem Konzert Nummer 2 E-Dur, Werkverzeichnis 1053 von Johann Sebastian Bach. Dessen berühmtester und zu Lebzeiten höchst erfolgreicher Sohn Karl Philipp Emanuel zeichnet für das folgende Duo für Klarinette und Fagott verantwortlich. Wir hören den zweiten Satz daraus Allegro. Dieter Klöcker, Klarinette, und Karl Otto Hartmann, Fagott.

Auch der kleinen Form zugetan, der zweite überlebende Sohn Johann Sebastian Bachs, Karl Philipp Emanuel. Dieter Klöcker und Karl Otto Hartmann mit dem Allegro aus dem Duo für Klarinette und Fagott. Gewandt aus Radio, Ottorino Respighi, zu Beginn des 20. Jahrhunderts ein Protagonist der italienischen Komponistenszene mit originärer Klangsprache, die allerdings geprägt war vom französischen Impressionismus ebenso wie vom Klassizismus. Insbesondere Respighis koloristisches Vermögen und sein Geschick, Renaissance- und Barockvorlagen mit neuem Klanggewand zu versehen, zeitigten einschlägige Erfolge. Das Ensemble Sinfonia 21 unter Richard Hickox mit Italiana aus der dritten Suite aus Alte Weisen und Tänze.

Anna Torge, die Solistin im dritten Satz Allegro aus dem Mandolinenkonzert B-Dur Rium Verzeichnis 548 von Antonio Vivaldi. Torge wurde begleitet vom Ensemble Il Cantino. Was uns führt zu Dmitri Schostakowitsch, aus dessen Suite für Jazzorchester Nummer 2 der Lyrische Walzer. Stephen Sloan leitet das Rundfunksinfonieorchester Berlin.

Der lyrische Walzer aus der zweiten Suite für Jazzorchester von Dmitri Schostakowitsch, gelesen vom Rundfunk-Sinfonieorchester Berlin unter Stephen Sloan. Mit Heinrich Josef Beermann damit zu einem Komponisten und Klarinettisten, der in der ersten Hälfte des 19. Jahrhunderts nach Anstellungen in Berlin, vor allem in München, zu Ehren kam und der zudem als Virtuose zahlreiche Konzertreisen durch ganz Europa unternahm. Von gegenseitiger Inspiration getragen waren Beermanns Freundschaften zu Karl Maria von Weber und Felix Mendelssohn. Aufliegt Beermanns Concertino in C-Moll, der dritte Satz Rondo Allegretto Vivo in der Lesart von Dieter Klöcker, begleitet vom Prager Kammerorchester.

Dieter Klöcker, Klarinette und das Prager Kammerorchester mit dem dritten Satz Rondo Allegretto Vivo aus dem Concertino C-Moll von Heinrich Josef Beermann. Auf der Agenda Klaviermusik von Domenico Cimarosa. Victor San Giorgio spielt den zweiten Satz Andantino Grazioso aus der Sonate A-Dur, Werkeverzeichnis 22.

Bedeutung erlangt er insbesondere mit seinen Opern. Darüber hinaus reüssierte er mit geistlichen Werken, Sinfonien und Klaviersonaten Domenico Cimarosa. Victor San Giorgio mit dem zweiten Satz Andantino Grazioso aus der Sonate A-Dur Cimarosas. Sie empfangen Gewandhausradio. Zu den stilprägenden Barockmeistern von den britischen Inseln zählt der mit 2 Jahren erblindete Komponist, Organist und Geiger John Stanley, ein Freund Händels und William Boyce. Das Ensemble The Parley of Instruments unter Roy Goodman mit dem Concerto Nummer 1 D-Dur des Engländers.

John Stanley, das Concerto Nummer 1 D-Dur in der Lesart des Ensembles The Parley of Instruments. Die Leitung lag in den Händen von Roy Goodman. Im Folgenden Musik von Andreas Romberg, das Ardinghello Ensemble mit dem zweiten Satz Menuetto Allegro Moderato aus dem Quintett für Flöte, Violine, zwei Violen und Violoncello in E-Moll.

Johann Baptist Warnhall, der böhmische Komponist, ein eminent produktiver Kopf, der nicht weniger als rund 1300 Werke hinterließ, darunter 73 Sinfonien. Den Kopfsatz der Sinfonie C-Moll, Allegro Moderato, spielte die Toronto Camerata am Pult Kevin Mellon. Gewandhausradio, wir kommen zu Franz Schubert, der Wanderer an den Mond. Alexander Schmalz begleitet Tenor Benedikt Christiansson.

aus Kleine Tonbilder Opus 19, diese Humoreske von Nils Wilhelm Gade. Eine Aufnahme mit Marie-Louise Bodendorf.

0: Finale Presto, der vierte Satz aus der Sinfonie Nummer 52 C-Moll, Hoboken 1,52 von Josef Haydn. Giovanni Antonini dirigierte das Ensemble Il Giardino Armonico.
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0: Musik von Johann Christian Bach und damit dem jüngsten der Söhne von Johann Sebastian Bach. Der dritte Satz Presto aus dessen Sinfonie D-Dur Opus 18.4, das Entree dieser Stunde. Anthony Halstead am Pult der Hanover Band.
1: Eric Lesage, dass die Affinität des französischen Pianisten zum Klavierwerk Robert Schumanns nicht nur Schwärmerei ist, sondern von großer, fast exzessiver Zugewandtheit zeugt, belegt die Tatsache, dass Lesage das komplette Klaviersolowerk des Komponisten für das Label Alpha einspielte. Hier ist Lesage mit der Nummer 14, Reconnaissance aus Carnaval Opus 9.

0: Reconnaissance aus Carnaval Opus 9 von Robert Schumann, diese Nummer gegeben von Eric Lesage.
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2: Von Robert Schumann damit zu Franz Schubert. Hören Sie das Ensemble am Akkord mit Jünglingswonne für 4 Männerstimmen ohne Begleitung Opus 17, Deutschverzeichnis 983. So.

0: František Xaver Pokorny, der dritte Satz Finale Presto Assai aus dem Konzert für Zweihörner und Orchester. Jacek Mitschuk und Daniel Kardelewitz wurden begleitet vom Buffalo Philharmonic Orchestra, am Pult Joanne Faletta. Pokorny, der Meister aus Böhmen, schrieb neben anderem eine bedeutende Anzahl von Sinfonien, über 145.
1: 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Stichwort Sinfonien. Anliegt der erste Satz Allegro aus der ersten Sinfonie D-Dur Opus 25 von Sergei Prokofjew. Sie trägt den Beinamen Klassische und zählt zumindest beim weltweiten Publikum zu den am meisten geschätzten Werken des Russen. Andrew Litton leitet das Bergen Philharmonic Orchestra.

0: Sergei Prokofjews erste, die sogenannte klassische Sinfonie in D-Dur, Opus 25, der erste Satz Allegro. Andrew Litton dirigierte das Bergen Philharmonic Orchestra.
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2: Und mit einer Giaconda von Andrea Falconieri begeben wir uns in die italienische Hochrenaissance. Der Lautenist, Sänger und Komponist wurde zunächst am Hofe des Herzogs von Parma ausgebildet und wirkte später an verschiedenen italienischen Adelshöfen, etwa in Rom, Modena und Parma. Während der Pest verstarb Falconieri 1656 in seiner Geburtsstadt Neapel. Giaconda, das Ensemble Hesperion 21, musiziert unter der Leitung von Jordi Savall.

Charles Aveson, das Concerto Nummer 11 G-Dur, der erste Satz con affetto. Eine Aufnahme mit dem Ensemble Café Zimmermann. Aveson, der englische Barockmeister, stand Zeit seines Lebens im Schatten seiner hochproduktiven und erfolgreichen Kollegen Purcell und Boyce, Blow oder Eccles.

0: Gioachino Rossini. Neben seinen Opern fanden und finden insbesondere dessen Bläserquartette den Weg auf die Bühnen. Aus dem Quartett Nummer 3 F-Dur brachten wir den dritten Satz Allegretto, das Consortium Classicum spielte.
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2: Zu Wolfgang Amadeus Mozart, dessen Violinkonzerte liegen fraglos in einer ganzen Reihe hochkarätiger Einspielungen vor. Besonders dem kammermusikalischen, dem dialogischen und nuancenbetonenden Musizieren ist die folgende Aufnahme des 5. Konzertes in A-Dur, Köchelverzeichnis 219, mit Solistin Wilde Frang und dem Ensemble Arcangelo unter der Leitung von Jonathan Cohn verpflichtet. Hier der dritte Satz Rondo, Tempo di Menuetto.

Wolfgang Amadeus Mozart, das Violinkonzert Nummer 5 A-Dur, Köchelverzeichnis 219, der dritte Satz, Rondo Tempo di Menuetto. Wilde Frank wurde begleitet vom Ensemble Arcangelo, Dirigent Jonathan Cohn.

0: von den bretonischen Landschaften geprägt, die Klaviermusik von Didier Squibon. Unter der Überschrift Molaine fasste er drei Suiten zusammen, die im besten Sinne klangmalerisch die ganz eigene Atmosphäre der Region ventiliert.
1: 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Zu einem der frühen, dennoch erfolgreichsten Werke von Jean Sibelius zählt die Karelia Suite Opus 11. Unter diesem Namen veröffentlichte der Finne drei völlig unabhängige Werke, die er für einen studentischen, patriotischen Festumzug in Karelien komponiert hat, einem Landstrich, dem Sibelius sehr verbunden war. Aus der Karelia Suite jetzt, Alla Marcia, Osmo Fenske dirigiert das Lahti Symphony Orchestra.

0: Alamacha aus der Karelia Suite Opus 11 von Jean Sibelius, dieser Satz, gegeben vom Lahti Symphony Orchestra unter Osmo Wänske.
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2: Auf der Agenda im Folgenden Oper ohne Worte. Aus Don Pasquale von Gaetano Donizetti die Arie Quel guardo il cavaliere. In der Bearbeitung für Trompete und Orchester. An der Seite der Britten Sinfonia unter Rumon Gamba, Solistin Mathilde Lloyd.

0: Quel guardo el cavaliere, die Arie aus Donizettis Oper Don Pasquale, hier in der Fassung für Trompete und Orchester. Matilda Lloyd wurde begleitet von der Britten Sinfonia, es dirigierte Roman Gamba.
1: Sie empfangen Gewandhausradio und wir kommen zu Johann Sebastian Bach. Dessen Tastenkonzerten, ob gespielt auf Cembalo oder modernem Konzertflügel, widmeten sich im Aufnahmestudio eine Reihe der bedeutendsten Pianistinnen und Pianisten. Darunter auch Angela Hewitt, die an der Seite des Australian Chamber Orchestra gleich sämtliche Konzerte eingespielt hat. Aus dem Konzert Nummer 2 E-Dur, Werkeverzeichnis 1053, der erste Satz. Angela Hewitt, begleitet vom Australian Chamber Orchestra unter Richard Tognetti.

0: Georg Muffat, der deutsch-französische Komponist, Organist und Hofkapellmeister, ein Mann von eminenter Bildung, weit gereist und mit den vielfältigen Stilen seiner Zeit wie wenige vertraut. Der Konzerte bzw. der Sonatensammlung Armonico Tributo des kosmopolitischen Barockmeisters haben sich Dirigent und Cembalist Lars-Ulrich Mortensen und das Ensemble Concerto Kopenhagen gewidmet und damit führende Musiker der skandinavischen alte Musikszene. Zum Auftakt der zweite Satz Allegro e Presto aus der ersten Sonate Muffats.
1: Gewandhausradio, bleiben wir in der Barockzeit. Und welche Klangpracht Jean-Baptiste Lully zu